0: gestoppt. Es hätte Arbeitgebern ermöglicht, eine steuerfreie Prämie zu zahlen. Am Dienstag dürfte das ganze Thema im Koalitionsausschuss sein. Nach dem Hunter-Virus-Ausbruch auf dem Kreuzfahrtschiff Hondius soll das Schiff in den frühen Morgenstunden an einem Hafen auf Teneriffa anlegen. Die Heimreise der Passagiere, unter denen auch Deutsche sind, ist gesichert. Die Rückflüge sind laut den spanischen Behörden bereits geplant. Zu Hause angekommen müssen die Passagiere dann für 6 Wochen in Quarantäne. Seit dem Ausbruch des Hunter-Virus sind bisher 3 Menschen gestorben, darunter eine Frau aus Deutschland. Zehntausende Menschen und viele rot-weiß-grüne Flaggen. In Budapest wurde heute der neue ungarische Regierungschef Peter Mokyo gefeiert. Der ist heute vereidigt worden. Damit ist die 16-jährige Ära des Rechtspopulisten Viktor Orban offiziell vorbei. Mokyo hat den jubelnden Menschen zugerufen: Willkommen in einem freien und demokratischen Ungarn. Ein Bundestagsbauprojekt ist zu teuer. Deshalb wollen Bundestagspräsidentin Klöckner und Parlamentsvizepräsident Nuripur den Bau neuer Bürogebäude in Berlin-Mitte stoppen. Ziel sei es, Baukosten in Höhe von mindestens 600 Millionen Euro einzusparen. Klöckner sagte dem Spiegel, gerade bei knappen Kassen dürfe man keine teuren Erweiterungen des Parlaments vorantreiben, die man nicht zwingend brauche. Im Kampf um die Europapokalplätze und im Tabellenkeller der Fußball-Bundesliga bleibt es spannend. Am vorletzten Spieltag hat der FC Bayern einen knappen Sieg in Wolfsburg gefeiert. Leipzig löste das Champions-League-Ticket. Justin Hamm berichtet.
1: Nach dem Champions-League-Aus sorgte Michael Olise mit einem Traumtor für den Münchner Sieg. Wolfsburg spielt jetzt im direkten Duell auf St. Pauli um den Relegationsplatz. Leipzig fügte nämlich St. Pauli eine Niederlage zu und machte durch das 2:1 den dritten Platz klar. Stuttgart ist erstmal Vierter nach einem 3:1-Erfolg gegen Leverkusen. Zudem spielten Hoffenheim Bremen 1:0 und Augsburg-Gladbach 3:1.
0: Es ist jetzt 2:15. Es ist meist sternenklar, im Norden auch leicht bewölkt, vereinzelt gibt's Nebel, das Ganze bei 10 bis 4 Grad. Tagsüber bekommen wir erstmal viel Sonnenschein, im Laufe des Tages kommen dann aber mehr und mehr Wolken. Am Nachmittag und gegen Abend bilden sich aus den Alpen heraus und über den fränkischen Mittelgebirgen Schauer und Gewitter. Die Höchstwerte klettern davor auf 20 bis 26 Grad. Ich habe nur eine Meldung, und zwar die A92 München Richtung Deggendorf zwischen Oberschleißheim und Unterschleißheim. Das ist eine Baustelle, deswegen ist die Straße dort gesperrt noch bis 4 Uhr. Es gibt aber eine Umleitung, und zwar die U3. Ich wünsche allen unterwegs eine gute und vor allem eine sichere Fahrt.
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1: Ich bin Helen Martin. Nach dem Stopp der 1.000-Euro-Prämie wollen Union und SPD über Entlastungen beraten. Kanzler Merz hat angekündigt, in der Koalition zu diskutieren, was den Bürgern noch helfen könne. Der Bundesrat hatte das Gesetz am Freitag gestoppt. Es hätte Arbeitgebern ermöglicht, eine steuerfreie Prämie zu zahlen. Am Dienstag dürfte das ganze Thema im Koalitionsausschuss sein. Nach dem Hunter-Virus-Ausbruch auf dem Kreuzfahrtschiff Hondius soll das Schiff in den frühen Morgenstunden an einem Hafen auf Teneriffa anlegen. Die Heimreise der Passagiere, unter denen auch Deutsche sind, ist gesichert. Die Rückflüge sind laut den spanischen Behörden bereits geplant. Zu Hause angekommen müssen die Passagiere dann für 6 Wochen in Quarantäne. Seit dem Ausbruch des Hunter-Virus sind bisher 3 Menschen gestorben, darunter eine Frau aus Deutschland. Das waren die Nachrichten um 13:30. Es ist meist sternenklar, im Norden auch leicht bewölkt, vereinzelt gibt's Nebel, das Ganze bei 10 bis 4 Grad. Tagsüber bekommen wir erstmal viel Sonnenschein, im Laufe des Tages kommen dann aber mehr und mehr Wolken. Am Nachmittag und gegen Abend bilden sich aus den Alpen heraus und über den fränkischen Mittelgebirgen Schauer und Gewitter. Die Höchstwerte klettern davor auf 20 bis 26 Grad.
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0: bin Helen Martin. In wenigen Stunden soll das Kreuzfahrtschiff, auf dem es mehrere Hantavirusfälle gegeben hat, vor Teneriffa anlegen. Die Passagiere werden dann in speziellen Fahrzeugen zum Flughafen gebracht und von dort fliegen sie in ihre Heimatländer. Auch Deutsche sind unter den Betroffenen. Bislang sind 3 Passagiere des Schiffs an den Folgen des Hantavirus gestorben. Heute ist der Erdüberlastungstag. Das heißt, heute hat Deutschland alle erneuerbaren Ressourcen verbraucht, die eigentlich für das ganze Jahr reichen sollten. Laut dem Bund für Umwelt- und Naturschutz sind die Hauptverursacher energieintensive Industrien, der Gebäudesektor, der Straßenverkehr und die Tierhaltung. Würden alle Menschen so wirtschaften wie in Deutschland, bräuchte man 3 Planeten, so der BUND. Der Deutsche Landkreistag fordert eine Anschlusslösung für den Tankrabatt, der Ende Juni ausläuft. DLT-Präsident Brötel hat der Neuen Osnabrücker Zeitung gesagt, die Bundesregierung müsse jetzt überlegen, wie Betroffene auch im Sommer entlastet werden können. Sein Argument: Hohe Spritpreise würden Menschen auf dem Land besonders hart treffen, weil die Wege zum Arbeitsplatz dort deutlich weiter sind. Gesundheitsministerin Wagen hatte in der Rheinischen Post vor einer milliardenschweren Finanzlücke bei den Pflegekassen gewarnt. Der Vorsitzende der Deutschen Stiftung Patientenschutz, Brüsch, hat diese Aussage im ZDF kritisiert und der Bundesregierung eine Mitschuld gegeben.
1: Schließlich ist sie verantwortlich für immerhin 9 Milliarden Euro Defizit. Die 9 Milliarden Euro setzen sich zusammen aus immerhin 6 Milliarden Euro aus Krediten der Corona-Zeit. Darüber hinaus muss auch die Bundesregierung die Rentenversicherungsleistungen für pflegende Angehörige übernehmen.
0: Bis Mitte Mai will Wagen Vorschläge für eine Pflegereform vorlegen, um die Finanznot der Kassen zu lindern. Im Abendspiel der Fußball-Bundesliga hat der FC Bayern trotz des ersten verschossenen Bundesliga-Elfmeters von Harry Kane bei Wolfsburg mit 1:0 gewonnen. Zuvor hatte sich Leipzig das Ticket für die Champions League geholt mit einem 2:1-Sieg gegen St. Pauli. Außerdem spielten Hoffenheim-Bremen 1:0, Augsburg-Mönchengladbach 3:1 und Stuttgart-Leverkusen ebenfalls 3:1. Es ist jetzt 3:15. Es ist meist sternenklar, im Norden auch leicht bewölkt, vereinzelt gibt's Nebel, das Ganze bei 10 bis 4 Grad. Tagsüber bekommen wir erstmal viel Sonnenschein, im Laufe des Tages kommen dann aber mehr und mehr Wolken. Am Nachmittag und gegen Abend bilden sich aus den Alpen heraus und über den fränkischen Mittelgebirgen Schauer und Gewitter. Die Höchstwerte klettern davor auf 20 bis 26 Grad. Es ist ziemlich ruhig auf den bayerischen Straßen, kaum was los. Ich habe nur eine einzige Meldung und zwar die R92 München Richtung Deggendorf zwischen Oberschleißheim und Unterschleißheim. Da ist eine Baustelle, deswegen ist die Fahrbahn dort gesperrt, noch bis 4 Uhr. Es gibt aber eine Umleitung und zwar die U3. Allen unterwegs eine gute Fahrt.
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1: Ich bin Helen Martin. In wenigen Stunden soll das Kreuzfahrtschiff, auf dem es mehrere Hantavirusfälle gegeben hat, vor Teneriffa anlegen. Die Passagiere werden dann in speziellen Fahrzeugen zum Flughafen gebracht und von dort fliegen sie in ihre Heimatländer. Auch Deutsche sind unter den Betroffenen. Bislang sind 3 Passagiere des Schiffs an den Folgen des Hantavirus gestorben. Heute ist der Erdüberlastungstag. Das heißt, heute hat Deutschland alle erneuerbaren Ressourcen verbraucht, die eigentlich für das ganze Jahr reichen sollten. Laut dem Bund für Umwelt- und Naturschutz sind die Hauptverursacher energieintensive Industrien, der Gebäudesektor, der Straßenverkehr und die Tierhaltung. Würden alle Menschen so wirtschaften wie in Deutschland, bräuchte man 3 Planeten, so der BUND. Das waren die Nachrichten um 12:30. Es ist meist sternenklar, im Norden auch leicht bewölkt, vereinzelt gibt's Nebel, das Ganze bei 10 bis 4 Grad. Tagsüber bekommen wir erstmal viel Sonnenschein, im Laufe des Tages kommen dann aber mehr und mehr Wolken. Am Nachmittag und gegen Abend bilden sich aus den Alpen heraus und über den fränkischen Mittelgebirgen Schauer und Gewitter. Die Höchstwerte klettern davor auf 20 bis 26 Grad.
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1: Ich bin Helen Martin. Deutschland lebt ab heute rechnerisch auf Pump, zumindest wenn es um natürliche Ressourcen geht. Laut dem Bund für Umwelt- und Naturschutz sind bereits alle Rohstoffe verbraucht, die eigentlich für das gesamte Jahr reichen müssten. Mehr dazu von Zoe Tassovali.
2: Vor allem unser hoher Energieverbrauch ist das Problem, sagt der Umweltverband. Also Kohle, Öl und Gas, aber auch viel Verkehr, Industrie und Massentierhaltung. Heißt konkret, wenn alle Menschen weltweit so leben würden wie wir in Deutschland, bräuchten wir gleich 3 Erden. Der BUND warnt deshalb, dass unser Lebensstil auf Dauer nicht funktioniert und fordert schnelleres Handeln beim Klimaschutz.
1: Für die Passagiere auf dem Kreuzfahrtschiff, auf dem das Hunter-Virus ausgebrochen war, endet eine 40 Tage lange Odyssee. Das Schiff soll am frühen Morgen vor Teneriffa anlegen. Die Menschen werden unter strengen Quarantänemaßnahmen direkt zum Flughafen gebracht und in ihre Heimatländer ausgeflogen. Auch 6 Deutsche sind an Bord. 3 Menschen waren während der Reise an den Folgen des Hunter-Virus gestorben. Noch bis Ende Juni gilt der Tankrabatt, doch was kommt dann? Der Deutsche Landkreistag fordert eine schnelle Anschlusslösung. DLT-Präsident Brötel hat der Neuen Osnabrücker Zeitung gesagt, die Regierung müsse jetzt überlegen, wie Betroffene auch im Sommer entlastet werden können. Weitere Hilfe sei für viele Menschen in ländlichen Räumen existenziell, weil dort die Wege zum Arbeitsplatz deutlich weiter sind. EU-Kommissionspräsidentin von der Leyen hat dem neuen ungarischen Ministerpräsidenten Modyar zum Amtsantritt gratuliert. Die Hoffnung und das Versprechen eines neuen Aufbruchs in Ungarn seien ein starkes Signal in schwierigen Zeiten, so von der Leyen auf der Plattform X. Modyar war gestern vereidigt worden. Er will gegen Korruption vorgehen und die Beziehungen zur EU verbessern. Nach dem Aus in der Champions League haben die Fußballer des FC Bayern ihr letztes Auswärtsspiel der Bundesliga-Saison gewonnen. In Wolfsburg feierten die Münchner einen knappen 1:0-Sieg. Zuvor sicherte sich Leipzig mit einem 2:1-Sieg über St. Pauli das Champions League-Ticket. Zudem spielten Stuttgart-Leverkusen 3:1, Augsburg-Gladbach ebenfalls 3:1 und Hoffenheim-Bremen 1:0. Und in der

0: zweiten Liga feierte am Abend Nürnberg einen 3:0-Sieg über Schalke. Es ist jetzt 4:15. Heute bekommen wir erstmal viel Sonnenschein, im Laufe des Tages kommen dann aber mehr und mehr Wolken. Am Nachmittag und gegen Abend bilden sich aus den Alpen heraus und über den fränkischen Mittelgebirgen Schauer und Gewitter. Die Höchstwerte klettern davor auf 20 bis 26 Grad. Nichts los soweit auf den Straßen, normaler Verkehr. Ich wünsche auch weiter eine gute und vor allem eine sichere Fahrt.
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1: Ich bin Helen Martin. Deutschland lebt ab heute rechnerisch auf Pump, zumindest wenn es um natürliche Ressourcen geht. Laut dem Bund für Umwelt- und Naturschutz sind bereits alle Rohstoffe verbraucht, die eigentlich für das gesamte Jahr reichen müssten. Mehr dazu von Zoe Tassovali.
2: Vor allem unser hoher Energieverbrauch ist das Problem, sagt der Umweltverband. Also Kohle, Öl und Gas, aber auch viel Verkehr, Industrie und Massentierhaltung. Heißt konkret, wenn alle Menschen weltweit so leben würden wie wir in Deutschland, bräuchten wir gleich 3 Erden. Der BUND warnt deshalb, dass unser Lebensstil auf Dauer nicht funktioniert und fordert schnelleres Handeln beim Klimaschutz.
1: Für die Passagiere auf dem Kreuzfahrtschiff, auf dem das Hunter-Virus ausgebrochen war, endet eine 40 Tage lange Odyssee. Das Schiff soll am frühen Morgen vor Teneriffa anlegen. Die Menschen werden unter strengen Quarantänemaßnahmen direkt zum Flughafen gebracht und in ihre Heimatländer ausgeflogen. Auch 6 Deutsche sind an Bord. 3 Menschen waren während der Reise an den Folgen des Hunter-Virus gestorben. Das waren die Nachrichten um 5:30. Heute bekommen wir erstmal viel Sonnenschein, im Laufe des Tages kommen dann aber mehr und mehr Wolken. Am Nachmittag und gegen Abend bilden sich aus den Alpen heraus und über den fränkischen Mittelgebirgen Schauer und Gewitter. Die Höchstwerte klettern davor auf 20 bis 26 Grad.
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1: Ich bin Helen Martin. Guten Morgen. Jetzt am Morgen soll das Kreuzfahrtschiff, auf dem es mehrere Hunter-Virus-Fälle gegeben hat, vor Teneriffa anlegen. Die Passagiere werden dann in speziellen Fahrzeugen zum Flughafen gebracht und von dort fliegen sie in ihre Heimatländer. Auch Deutsche sind unter den Betroffenen. Bislang sind 3 Passagiere des Schiffs an den Folgen des Hunter-Virus gestorben. Heute ist der Erdüberlastungstag. Das heißt, heute hat Deutschland alle erneuerbaren Ressourcen verbraucht, die eigentlich für das ganze Jahr reichen sollten. Laut dem Bund für Umwelt- und Naturschutz sind die Hauptverursacher energieintensive Industrien, der Gebäudesektor, der Straßenverkehr und die Tierhaltung. Würden alle Menschen so wirtschaften wie in Deutschland, bräuchte man 3 Planeten, so der BUND. Der Deutsche Landkreistag fordert eine Anschlusslösung für den Tankrabatt, der Ende Juni ausläuft. DLT-Präsident Brötel hat der Neuen Osnabrücker Zeitung gesagt, die Bundesregierung müsse jetzt überlegen, wie Betroffene auch im Sommer entlastet werden können. Sein Argument: hohe Spritpreise würden Menschen auf dem Land besonders hart treffen, weil die Wege zum Arbeitsplatz dort deutlich weiter sind. Der Sozialverband VDK hat die geplante Teilkrankschreibung kritisiert. VDK-Präsidentin Bentele hat im

0: Portal Web.de News gesagt, sie befürchte einen hohen Rechtfertigungsdruck für kranke Arbeitnehmer. Dabei müsse man Bedingungen schaffen, unter denen Menschen gerne zur Arbeit gehen. Die Gesundheitsreform des Bundeskabinetts sieht vor, dass Beschäftigte bei längeren Krankheiten mit 25%, 50% oder 75% ihrer Arbeitszeit arbeiten können. Im Kampf um die Europapokalplätze und im Tabellenkeller der Fußball-Bundesliga bleibt es spannend. Am vorletzten Spieltag hat der FC Bayern einen knappen Sieg in Wolfsburg gefeiert. Leipzig löste das Champions-League-Ticket. Justin Hamm berichtet.
1: Nach dem Champions-League-Aus sorgte Michael Olise mit einem Traumtor für den Münchner Sieg. Wolfsburg spielt jetzt im direkten Duell auf St. Pauli um den Relegationsplatz. Leipzig fügte nämlich St. Pauli eine Niederlage zu und machte durch das 2:1 den dritten Platz klar. Stuttgart ist erstmal Vierter nach einem 3:1-Erfolg gegen Leverkusen. Zudem spielten Hoffenheim-Bremen 1:0 und Augsburg-Gladbach 3:1.
0: Es ist jetzt kurz nach 5. Heute bekommen wir erstmal viel Sonnenschein, im Laufe des Tages kommen dann aber mehr und mehr Wolken. Am Nachmittag und gegen Abend bilden sich aus den Alpen heraus und über den fränkischen Mittelgebirgen Schauer und Gewitter. Die Höchstwerte klettern davor auf 20 bis 26 Grad. Es ist kaum was los, nur eine Meldung habe ich, und zwar die A9 Nürnberg Richtung München. Zwischen dem Kreuz Nürnberg Ost und dem Dreieck Nürnberg Feuchte hat es einen Unfall gegeben. Der rechte Fahrstreifen ist gesperrt. Allen unterwegs eine gute und vor allem eine sichere Fahrt.
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1: Ich bin Helen Martin. Guten Morgen. Jetzt am Morgen soll das Kreuzfahrtschiff, auf dem es mehrere Hunter-Virus-Fälle gegeben hat, vor Teneriffa anlegen. Die Passagiere werden dann in speziellen Fahrzeugen zum Flughafen gebracht und von dort fliegen sie in ihre Heimatländer. Auch Deutsche sind unter den Betroffenen. Bislang sind 3 Passagiere des Schiffs an den Folgen des Hunter-Virus gestorben. Heute ist der Erdüberlastungstag. Das heißt, heute hat Deutschland alle erneuerbaren Ressourcen verbraucht, die eigentlich für das ganze Jahr reichen sollten. Laut dem Bund für Umwelt- und Naturschutz sind die Hauptverursacher energieintensive Industrien, der Gebäudesektor, der Straßenverkehr und die Tierhaltung. Würden alle Menschen so wirtschaften wie in Deutschland, bräuchte man 3 Planeten, so der BUND. Das waren die Nachrichten um 13:30. Heute bekommen wir erstmal viel Sonnenschein. Im Laufe des Tages

0: kommen dann aber mehr und mehr Wolken. Am Nachmittag und gegen Abend bilden sich aus den Alpen heraus und über den fränkischen Mittelgebirgen Schauer und Gewitter. Die Höchstwerte klettern davor auf 20 bis 26 Grad.
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3: Ich bin Stefan Schütz. Guten Morgen. Deutschland lebt ab heute rechnerisch auf Pump, zumindest wenn es um natürliche Ressourcen geht. Laut dem Bund für Umwelt- und Naturschutz sind bereits alle Rohstoffe verbraucht, die eigentlich für das gesamte Jahr reichen müssten. Mehr dazu von Zoe Tasovali.
4: Vor allem unser hoher Energieverbrauch ist das Problem, sagt der Umweltverband. Also Kohle, Öl und Gas, aber auch viel Verkehr, Industrie und Massentierhaltung. Heißt konkret, wenn alle Menschen weltweit so leben würden wie wir in Deutschland, bräuchten wir gleich 3 Erden. Der BUND warnt deshalb, dass unser Lebensstil auf Dauer nicht funktioniert und fordert schnelleres Handeln beim Klimaschutz.
3: Für die Passagiere auf dem Kreuzfahrtschiff, auf dem das Hunter-Virus ausgebrochen war, endet eine 40 Tage lange Odyssee. Das Schiff soll am Morgen vor Teneriffa anlegen. Die Menschen werden unter strengen Quarantänemaßnahmen direkt zum Flughafen gebracht und in ihre Heimatländer ausgeflogen. Auch 6 Deutsche sind an Bord. 3 Menschen waren während der Reise an den Folgen des Hunter-Virus gestorben. Noch bis Ende Juni gilt der Tankrabatt, doch was kommt dann? Der Deutsche Landkreistag fordert eine schnelle Anschlusslösung. DLT-Präsident Brötel hat der Neuen Osnabrücker Zeitung gesagt, die Regierung müsse jetzt überlegen, wie Betroffene auch im Sommer entlastet werden können. Weitere Hilfe sei für viele Menschen in ländlichen Räumen existenziell, weil dort die Wege zum Arbeitsplatz deutlich weiter sind. Laien vertrauen künstlicher Intelligenz zu stark, Fachleute oft zu wenig. Das ist das Ergebnis einer Studie der Uni Hohenheim. Die Forscher haben untersucht, wie Menschen KI-Empfehlungen bewerten. Laien würden oft unterschätzen, wie stark KI ihre Meinung beeinflusst, heißt es in der Studie. Fachleute wie Mediziner seien dagegen zu skeptisch, obwohl KI zum Beispiel bei Röntgenbildern meist besser sei als der Mensch. Nach dem Aus in der Champions League haben die Fußballer des FC Bayern ihr letztes Auswärtsspiel der Bundesliga-Saison gewonnen. In Wolfsburg

0: Freiburg feierten die Münchner einen 1:0-Sieg. Zuvor sicherte sich Leipzig mit einem 2:1 über St. Pauli das Champions-League-Ticket. Zudem spielten Stuttgart-Leverkusen 3:1, Augsburg-Gladbach 3:1 und Hoffenheim-Bremen 1:0. Und in der zweiten Liga feierte Nürnberg am Abend ein 3:0 über Schalke. Es ist jetzt 6:15. Heute bekommen wir erstmal viel Sonnenschein, im Laufe des Tages kommen dann aber mehr und mehr Wolken. Am Nachmittag und gegen Abend bilden sich aus den Alpen heraus und über den fränkischen Mittelgebirgen Schauer und Gewitter. Die Höchstwerte klettern davor auf 20 bis 26 Grad. Zum Start in die neue Woche schaut's ähnlich aus, Regen, Gewitter und dazu böiger Wind. Guten Morgen auf die Straßen, die A3 Würzburg Richtung Nürnberg zwischen Höchstadt Ost und Erlangen West. Da hat es einen Unfall gegeben, der rechte Fahrstreifen ist gesperrt. Gute Fahrt.
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1: Ich bin Stefan Schütz. Guten Morgen. Deutschland lebt ab heute rechnerisch auf Pump, zumindest wenn es um natürliche Ressourcen geht. Laut dem Bund für Umwelt und Naturschutz sind bereits alle Rohstoffe verbraucht, die eigentlich für das gesamte Jahr reichen müssten. Mehr dazu von Zoe Tasovali.
2: Vor allem unser hoher Energieverbrauch ist das Problem, sagt der Umweltverband. Also Kohle, Öl und Gas, aber auch viel Verkehr, Industrie und Massentierhaltung. Heißt konkret, wenn alle Menschen weltweit so leben würden wie wir in Deutschland, bräuchten wir gleich drei Erden. Der BUND warnt deshalb, dass unser Lebensstil auf Dauer nicht funktioniert und fordert schnelleres Handeln beim Klimaschutz.
1: Für die Passagiere auf dem Kreuzfahrtschiff, auf dem das Hunter-Virus ausgebrochen war, endet eine 40 Tage lange Odyssee. Das Schiff soll am Morgen vor Teneriffa anlegen. Die Menschen werden unter strengen Quarantänemaßnahmen direkt zum Flughafen gebracht und in ihre Heimatländer ausgeflogen. Auch 6 Deutsche sind an Bord. 3 Menschen waren während der Reise an den Folgen des Hunter-Virus gestorben. Das waren die Nachrichten um halb. Heute bekommen wir erstmal viel Sonnenschein. Im Laufe des Tages kommen dann aber mehr und mehr Wolken. Am Nachmittag und gegen Abend bilden sich aus den Alpen heraus und über den fränkischen Mittelgebirgen Schauer und Gewitter. Die Höchstwerte klettern davor auf 20 bis 26 Grad. Zum Start in die neue Woche schaut's ähnlich aus. Regen, Gewitter und dazu böiger Wind.
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6: Ich bin Stefan Schütz. Guten Morgen. Ausnahmesituation in einem Hafen von Teneriffa. Hier wird das Kreuzfahrtschiff erwartet, das seit Wochen für Schlagzeilen sorgt, weil sich dort das Hunter-Virus ausgebreitet hat. An Bord sind seit 40 Tagen rund 150 Menschen. Es gab 3 Todesfälle. Jan-Uwe Ronneburger berichtet.
7: Wenn alles klappt wie geplant, können die Menschen aus 23 Nationen nun von der spanischen Ferieninsel Teneriffa aus endlich in ihre Heimat fliegen. Dort aber könnte sie eine längere Quarantäne erwarten, denn eine Entwarnung gibt es wegen der langen Inkubationszeit und unzuverlässiger Testmethoden erst Wochen nach dem letzten Kontakt mit einem Erkrankten.
6: Kreml-Chef Putin hat den seit langem mit ihm befreundeten Altkanzler Schröder als Vermittler im Krieg zwischen Russland und der Ukraine ins Spiel gebracht. Obwohl sich die USA um Vermittlung bemüht hätten, könne er sich von europäischer Seite Schröder als Vermittler vorstellen. Putin betonte, dass eine friedliche Lösung des Konflikts Sache der Ukraine und Russland sei. Wörtlich sagte er aber, wenn jemand helfen möchte, sind wir dafür dankbar. Im Internet tauchen immer mehr gefälschte Videos und Bilder von Ärzten und Ärztinnen auf, erstellt mit künstlicher Intelligenz. Ärztepräsident Reinhardt sagt, mit diesen Deepfakes werden den Medizinern Aussagen in den Mund gelegt, um dubiose Produkte zu verkaufen. Problem, die Leute glauben, das wäre echter ärztlicher Rat, dabei sind die Präparate oft nicht nur nutzlos und teuer, sondern können im schlimmsten Fall sogar die Gesundheit gefährden. Heute startet in Wien der 70. Eurovision Song Contest mit einer großen Eröffnungszeremonie. Die Künstler aus 35 Ländern laufen über einen türkisfarbenen Teppich vom Burgtheater zum Rathaus. Mehr als 10.000 Fans werden erwartet. Die eigentlichen Wettbewerbe gehen dann am Dienstag mit dem ersten Halbfinale los. Für Deutschland tritt Sarah Engels mit dem Song Fire an. Sie ist schon für die Endrunde gesetzt. Im Abendspiel der Fußball-Bundesliga hat der FC Bayern trotz des ersten verschossenen Bundesliga-Elfmeters von Harry Kane bei Wolfsburg mit 1:0 gewonnen. Zuvor hatte sich Leipzig das Ticket für die Champions League geholt mit einem 2:1-Sieg gegen St. Pauli. Außerdem spielten Hoffenheim-Bremen 1:0, Augsburg-Gladbach 3:1 und Stuttgart-Leverkusen ebenfalls 3:1. Es ist jetzt kurz nach 7. Heute bekommen wir erstmal viel Sonnenschein, im Laufe des Tages kommen dann aber mehr und mehr Wolken. Am Nachmittag und gegen Abend bilden sich aus den Alpen heraus und

0: über den fränkischen Mittelgebirgen Schauer und Gewitter. Die Höchstwerte klettern davor auf 20 bis 26 Grad. Zum Start in die neue Woche schaut's ähnlich aus: Regen, Gewitter und dazu böiger Wind. Guten Morgen auf die Straßen. Im Moment liegen uns keine Meldungen vor. Gute Fahrt.
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4: Ich bin Stefan Schütz. Guten Morgen. Ausnahmesituation in einem Hafen von Teneriffa. Hier wird das Kreuzfahrtschiff erwartet, das seit Wochen für Schlagzeilen sorgt, weil sich dort das Hunter-Virus ausgebreitet hat. An Bord sind seit 40 Tagen rund 150 Menschen. Es gab 3 Todesfälle. Jan-Uwe Ronneburger berichtet.
5: Wenn alles klappt wie geplant, können die Menschen aus 23 Nationen nun von der spanischen Ferieninsel Teneriffa aus endlich in ihre Heimat fliegen. Dort aber könnte sie eine längere Quarantäne erwarten, denn eine Entwarnung gibt es wegen der langen Inkubationszeit und unzuverlässiger Testmethoden erst Wochen nach dem letzten Kontakt mit einem Erkrankten.
4: Kreml-Chef Putin hat den seit langem mit ihm befreundeten Altkanzler Schröder als Vermittler im Krieg zwischen Russland und der Ukraine ins Spiel gebracht. Obwohl sich die USA um Vermittlung bemüht hätten, könne er sich von europäischer Seite Schröder als Vermittler vorstellen. Putin betonte, dass eine friedliche Lösung des Konflikts Sache der Ukraine und Russland sei. Wörtlich sagte er aber, wenn jemand helfen möchte, sind wir dafür dankbar. Das waren die Nachrichten um 13:30. Heute bekommen wir erstmal viel Sonnenschein, im Laufe des Tages kommen dann aber mehr und mehr Wolken. Am Nachmittag und gegen Abend bilden sich aus den Alpen heraus und über den fränkischen Mittelgebirgen Schauer und Gewitter. Die Höchstwerte klettern davor auf 20 bis 26 Grad. Zum Start in die neue Woche schaut's ähnlich aus, Regen, Gewitter und dazu böiger Wind.
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6: Ich bin Stefan Schütz. Guten Morgen. Für die Passagiere auf dem Kreuzfahrtschiff, auf dem das Hunter-Virus ausgebrochen war, endet eine 40 Tage lange Odyssee. Das Schiff hat vor Teneriffa angelegt. Rund 150 Menschen werden unter strengen Quarantänemaßnahmen direkt zum Flughafen gebracht und in ihre Heimatländer ausgeflogen. Auch 6 Deutsche sind an Bord. 3 Menschen waren während der Reise an den Folgen des Hunter-Virus gestorben. Deutschland hat schon heute seine Ressourcen für das ganze Jahr verbraucht. Das hat die Organisation Global Footprint Network ausgerechnet. Sie ermittelt jedes Jahr diesen sogenannten Erdüberlastungstag für einzelne Länder und für den ganzen Planeten. Wenn alle Menschen auf der Erde so viele Rohstoffe verbrauchen und so viel CO2 ausstoßen würden wie wir in Deutschland, dann wäre die Biokapazität der Erde schon im ersten Drittel des Jahres aufgebraucht. In mehreren bayerischen Städten haben Menschen mit sogenannten Liegendemos auf die schwere Krankheit MECFS aufmerksam gemacht. Die Teilnehmenden haben sich auf den Boden gelegt, um zu zeigen, viele Betroffene können ihr Bett nicht verlassen. Die Forderungen bei den Demos: mehr Forschung und regionale Behandlungszentren. MECFS-Kranke fühlen sich dauerhaft erschöpft und leiden oft an starken Schmerzen. Im Kampf um die Europapokalplätze und im Tabellenkeller der Fußball-Bundesliga bleibt es spannend. Am vorletzten Spieltag hat der FC Bayern einen knappen 1:0-Sieg in Wolfsburg gefeiert. Leipzig löste das Champions-League-Ticket. Justin Hamm berichtet.
7: Nach dem Champions-League-Aus sorgte Michael Olise mit einem Traumtor für den Münchner Sieg. Wolfsburg spielt jetzt im direkten Duell auf St. Pauli um den Relegationsplatz. Leipzig fügte nämlich St. Pauli eine Niederlage zu und machte durch das 2:1 den dritten Platz klar. Stuttgart ist erstmal Vierter nach einem 3:1-Erfolg gegen Leverkusen. Zudem spielten Hoffenheim-Bremen 1:0 und Augsburg-Gladbach 3:1.
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8: Und damit einen wunderschönen guten Morgen heute an diesem 10. Mai. Und heute seien ganz besonders alle Mütter da draußen gegrüßt. Heute ist nämlich euer Tag. Heute ist Muttertag. Also ich hoffe, ihr lasst euch alle schön verwöhnen. Und auch in unserer christlichen Stunde haben wir heute einen Platz für euch reserviert. Außerdem haben wir einige Menschen in Oberfranken gefragt, wenn ihr genau eine Frage an Gott hättet, welche ist es denn? Und wir haben den christlichen Musiker Bastian Benoa im Interview. Songs haben wir hier ja schon vorgestellt. Er war neulich auch live in Hof gewesen. Vieles heute drin in der christlichen Stunde. Ab in den Sonntag hier bei Radio Euroherz. Ich bin Kai Losert. Schön, dass ihr dabei seid.
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0: Einen wunderschönen Sonntag wünschen wir euch. Ihr hört ab in den Sonntag das evangelische Kirchenmagazin hier bei Radio Euroherz. Bevor jetzt alle Fragen nur noch ad ChatGPT und Co. gehen, stellt euch vor, ihr hättet eine Minute mit Gott höchstpersönlich und ihr könnt ihm eine einzige Frage stellen. Ich habe hier so ein paar Beispiele für euch, denn was Menschen Gott fragen, das sagt auch viel darüber aus, was sie beschäftigt und was sie sich für die Welt wünschen. Unser Kollege Janik Hopf hat sich umgehört.
1: Wer die F1-Saison gewinnt.
2: Wie warm wird es morgen?
3: Wie die Welt in einer Million Jahre aussehen würde.
4: Ob ich mal so in die Zukunft schauen könnte.
5: Ich würde ihn fragen, warum verlassen so viele Menschen die Kirche?
6: Warum Menschen ausgeschlossen werden?
7: Wie lange er da noch zugucken will.
8: Ja, warum er manchen Menschen so viel aufbürdet, während andere relativ unbelastet durchs Leben gehen.
9: Ich würde gerne mal wissen, wie er den Überblick über diese unheimlich komplexe Welt, die er geschaffen hat, behält.
10: Und ich würde gerne wissen, warum manche Menschen so viel ertragen müssen. Das muss er mir später mal erklären.
11: Warum ist mein Leben bis jetzt so gelaufen, wie es gelaufen ist?
12: Warum gibt es Ungerechtigkeiten auf der Welt?
13: Was können wir als Einzelne dafür oder dagegen tun, dass die Welt ein bisschen gerechter, ein bisschen besser wird?

0: Euer Start in den Sonntag mit guter Musik und allem, was dazugehört. Das ist Ab in den Sonntag, euer evangelisches Kirchenmagazin bei Radio Euroherz. Und gute Songs, das ist auch ein Thema für meinen Kollegen Christoph Leferz, der auch heute wieder einen tollen für euch hat.
1: Es ist nie einfach, einen passenden Song zur Himmelfahrt zu finden. Zum Glück gibt es da immer noch die durchgeknallte Punk-Röhre und Ostgöre Nina Hagen. Sie mag völlig abgedreht sein, aber Frömmelei kann man ihr wirklich nicht vorhalten, egal wie sehnsuchtsvoll sie Jesus schmachtet und alte Heilsarmee-Songs schmettert. Nina Hagen brennt jetzt zum dritten

mal ein Gospel-Feuerwerk ab, das so simpel funktioniert wie die alten Musiksorten, die sie fröhlich mixt. Spiritual, Soul, Rock'n'Roll, Disco und sogar einiges an Country. Man muss es nicht mal mögen, es reicht dazu, mit dem Fuß zu wippen. Highway to Heaven heißt Ninas neues Album, gerade erschienen, und das ist kein AC/DC-Gegenentwurf, sondern eine liebevolle Verneigung vor der Gospel-Ikone Sister Rosetta Tharpe. Einen anderen Song klaut sie dann bei Mahalia Jackson, andere bei aktuellen christlichen Rockern, und jedes Mal hört man die alte rotzige Hagen raus. Ich glaube, ich werde hier noch mehr von diesem Album vorstellen. Fangen wir jetzt mal an mit, passend zur Himmelfahrt, Everybody's Gonna Have a Wonderful Time Up There. Alle verbringen eine gute Zeit da oben. Geklaut hat sie diesen Song, wie zuvor schon Johnny Cash und Pat Boone, bei LeRoy Abernathy, der wurde für diesen Gospel-Boogie nach eigener Aussage von Gott persönlich inspiriert. Schauen wir mal, was es heute auslöst. Hier ist Nina Hagen mit dem Album Highway to Heaven und dem Opener Everybody's Gonna Have a Wonderful Time Up There.

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4: Ich bin Stefan Schütz. Guten Morgen. Für die Passagiere auf dem Kreuzfahrtschiff, auf dem das Hunter-Virus ausgebrochen war, endet eine 40 Tage lange Odyssee. Das Schiff hat vor Teneriffa angelegt. Rund 150 Menschen werden unter strengen Quarantänemaßnahmen direkt zum Flughafen gebracht und in ihre Heimatländer ausgeflogen. Auch 6 Deutsche sind an Bord. 3 Menschen waren während der Reise an den Folgen des Hunter-Virus gestorben. In mehreren bayerischen Städten haben Menschen mit sogenannten Liegend-Demos auf die schwere Krankheit MECFS aufmerksam gemacht. Die Teilnehmenden haben sich auf den Boden gelegt, um zu zeigen, viele Betroffene können ihr Bett nicht verlassen. Die Forderungen bei den Demos: mehr Forschung und regionale Behandlungszentren. MECFS-Kranke fühlen sich dauerhaft erschöpft und leiden oft an starken Schmerzen.
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0: Es ist Sonntag und Zeit für die christliche Stunde. Ab in den Sonntag, euer evangelisches Kirchenmagazin hier bei Radio Euroherz. Große Bühne, viel Licht, Millionen Publikum, der Traum von vielen Musikern. Aber was passiert, wenn einer bewusst den Schritt zurück macht? Wenn er also lieber im Park spielt, vor Menschen auf Picknickdecken, ganz nah dran? Der Musiker Bastian, genannt Bastian Benoit, hat genau das erlebt. Den Sprung ins Fernsehen bei The Voice of Germany und zurück zu kleinen, direkten Konzerten.
1: Es ist so ein richtig schöner, lauer Frühlingsabend im Hofer Lorenzpark. Die Menschen sitzen auf Picknickdecken oder in Campingstühlen, lehnen an Bäumen und schauen nach vorne auf eine kleine Bühne. Ganz nah dran, nur ein paar Meter und mittendrin Bastian Benoit mit Gitarre und Begleitung am Klavier.
2: Also ich mag das eigentlich viel mehr so in diesem kleinen Format, muss ich sagen, weil man kriegt viel mehr mit, was die Leute tatsächlich so bewegt. Kann in die Gesichter reingucken, kann gucken, irgendwie, ob jemand mal grinst oder weint oder was auch immer.
1: Dabei kennt Benoit auch die ganz andere Seite. Große Bühnen, Millionen Publikum. Seine Zeit bei The Voice of Germany hat ihn bekannt gemacht. Bei The Voice wird aber auch schnell ein Bild von einem Künstler gezeichnet. Und auch bei Benoit war das so. Sein Glaube wurde nicht thematisiert. Insgesamt wurde nur ein Teil von ihm sichtbar.
2: Ich hatte das Gefühl gehabt, ich bin dafür die Familienpapa und drei Kinder. Das war so die Schiene, die sie bei mir cool fanden. In die Richtung ging quasi alles und Glaube war so kein Thema.
1: Familienvater, Lehrer, Musiker. Drei Rollen, die nicht immer leicht zu verbinden sind.
2: Ich glaube, ich bin schon relativ diszipliniert so in meinem Wochenablauf und bin dann meistens am Wochenende unterwegs. Es ist immer wieder so ein Austarieren. Wann braucht die Family irgendwie mehr Zeit? Wann ist auch mehr Raum, auf Tour zu gehen? Das ist nicht immer easy, aber wir versuchen den Weg ganz gut zu meistern.
1: Vielleicht ist auch genau das der Grund, warum seine Songs so persönlich wirken. Sie erzählen nicht von einer perfekten Welt, sondern von dem, was viele kennen. Zweifel, schwierige Entscheidungen, Unsicherheit.
2: Es sind so viele Texte da draußen, die ich auch gern singe, aber die sind manchmal ein bisschen steil. Es fehlt dieser andere Pol von, hey, es gibt halt trotzdem noch eine zerbrochene Welt und wie gehe ich damit um? Ich kann es nicht einfach ausklammern, es ist ja irgendwie da. Und deswegen war es mir schon auch ein Anliegen, mit meinen Liedern Leute abzuholen, die in der anderen Welt vielleicht gar nicht so andocken können mit den, sag mal, steileren Songs oder proklamativeren Songs oder wie auch immer du das nennen magst.
1: Seine Musik will nichts vertuschen, sondern auch unbequeme Dinge ansprechen. Und genau darin liegt für Benoit auch die Verbindung zu seinem Glauben.
2: Es gibt gar keine Grenze. Ich lebe die Musik, ich lebe mein Glaube und es geht alles ineinander. Auch wenn ich jetzt einen Song spiele, wo gar nicht Jesus oder Gott thematisiert wird, glaube ich trotzdem, dass er mittendrin ist in dieser Musik, in diesen Texten.
1: Er sagt selbst, das gehört einfach zusammen.
2: Wenn die Leute nachher heimgehen und sagen, hey, dieser Typ da vorne, der hat mich nicht irgendwie versucht zu bekehren, aber das, was der von seinem Glauben erzählt hat, das finde ich total spannend und so interessant, dass ich dem eigentlich irgendwie nachgehen will, dann habe ich mein Ziel erreicht.
1: So langsam wird's dunkel im Hof im Lorenzpark. Die Zuschauer lauschen ganz gespannt, was Benoit vor seinen Songs erzählt und träumen zur Musik. Und vielleicht ist genau das der Moment, in dem etwas hängen bleibt. Nicht laut, aber nah genug, um es mit nach Hause zu nehmen. Micha Götz, evangelische Redaktion.

0: Es ist Sonntag und ihr hört ab in den Sonntag das evangelische Kirchenmagazin. Und wie versprochen, wir denken heute an alle Mütter da draußen, heute natürlich am Muttertag ganz besonders. Wusstet ihr aber übrigens, dass der Muttertag ursprünglich religiöse Wurzeln hat? Also ich wusste es ehrlich gesagt nicht so sehr. Schon im frühen Christentum, da gab es in England den sogenannten Mothering Sunday, ein kirchlicher Feiertag, an dem die Menschen zu ihrer Mutterkirche zurückkehrten. Mit der Zeit wurde daraus auch ein Tag, an dem die Mütter an sich geehrt wurden. Und das behalten wir im Hinterkopf und ehren jetzt die tollsten Frauen der Welt. Das hier ist für euch, liebe Mütter.
1: Mama, ich finde dich so toll, weil du für uns immer da bist und alles machst. Deine Theresa.
2: Hallo Mama, ich hab dich so lieb, weil du uns immer so hilfst und mir aus schwierigen Situationen immer hilfst. Dein Hannes.
3: Du bist so unfassbar viel wert. Da reicht nicht ein Danke oder eine Schokolade oder Blumen, eine Karte. Wenn mich jemand fragt, wer mein Vorbild ist, brauche ich nicht lange zögern, dann du bist es.
4: Ich hab dich so.
5: Und das haben wir natürlich nicht nur am Muttertag, aber dieser zweite Sonntag im Mai ist schon was Besonderes. Ein Tag, an dem wir euch, liebe Mütter, hochleben lassen und an dem uns bewusst wird, wie wichtig ihr seid.
6: Ich könnte mir keine bessere Mama vorstellen. Ich bin unendlich dankbar, dass ich dich habe und du hast mir durch die schwierigste Zeit in meinem Leben geholfen.
7: Dass ihr uns so leckeres Essen mit den Kindern nehmt.
8: Oh, meine Mama kann ganz doll knuddeln, wenn es einem schlecht geht. Oh.
5: Ja, das ist natürlich besonders wichtig und daran sieht man erst, was eine Mama alles ist. Bezugsperson, Versorgerin, Erzieherin, Trösterin, Unterstützerin, Organisatorin und Beschützerin. Sie kann einfach
9: alles. Das ist egal in welcher Hinsicht, man kann sie immer anrufen, in jeder Situation, es ist top.
5: Mama sein ist ein 24/7-Job, der selbst dann nicht aufhört, wenn die Kinder aus dem Haus sind. Deswegen Hand aufs Herz, wie ist es, Mutter zu sein?
10: Anstrengend. 3 Kinder aufzuziehen ist nicht einfach.
11: Organisieren. Backen, kochen.
12: Mama sein.
13: Immer da sein, wenn jemand was braucht.
14: Einen Familienbetrieb zusammenhalten.
15: Mutter ist eine richtig tolle Aufgabe.
16: Ich fühle mich stolz. Vor allem, weil ich so tolle Kinder habe.
5: Und weil ihr selbst an eurem Tag an die Familie und an alle anderen denkt, wollen wir euch heute hochleben lassen. Sei es mit Geschenken.
17: So ein Tischgrill.
18: Eisgutschein oder Blumen.
19: So Herzen aus

0: Kaffee oder Praline.
1: Schmuckkette oder Blumen.
2: Oder mit einer ganz dicken Umarmung. Schön, dass es euch gibt.
3: Mama, ich liebe dich.

0: 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Das war die heutige Ausgabe von Ab in den Sonntag, dem evangelischen Kirchenmagazin. Ich hoffe, für euch war einiges Interessantes dabei. Und die Andacht, die gibt es natürlich auch noch. Immer sehr interessant. Die kommt heute von Pfarrer Herwig Dinter aus der Dreieinigkeitskirche in Hof.
1: Der Mai hat ja diese besondere Energie. Man merkt, da geht was. Die Leute sitzen wieder draußen, lachen mehr, sind unterwegs. Und vielleicht steckt da eine stille Einladung drinnen. Nicht gleich das ganze Leben umkrempeln, aber ein kleines bisschen mehr wagen. Ein Gespräch anfangen. Einen alten Kontakt wieder aufnehmen. Einen Gedanken zulassen, den man sonst wegschiebt. Der Mai sagt, probier's einfach. Und Gott? Der steht nicht mit verschränkten Armen da, der geht mit. Vielleicht ist genau heute so ein Tag für einen kleinen Schritt. Nicht perfekt, nicht riesig, aber echt. Denn Leben passiert nicht irgendwann, sondern jetzt. Und vielleicht beginnt genau heute etwas, das du noch gar nicht auf dem Schirm hast. Einen schönen Tag wünscht euch Herwig Dinter, Pfarrer in der Dreieinigkeitskirche Hof.

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2: Ich bin Stefan Schütz. Guten Morgen. Auf Teneriffa liegt ein Kreuzfahrtschiff vor Anker, auf dem das Hunter-Virus ausgebrochen ist. 3 Menschen sind gestorben, darunter eine Deutsche. Jetzt werden die rund 150 Passagiere unter massiven Sicherheitsvorkehrungen von Bord geholt und ausgeflogen. Auch Deutschland hat eine eigene Maschine geschickt. Die Weltgesundheitsorganisation teilte mit, das Hunter-Virus ist nicht mit Corona vergleichbar. Das Ansteckungsrisiko ist gering. Deutschland lebt ab heute rechnerisch auf Pump, zumindest wenn es um natürliche Ressourcen geht. Laut dem Bund für Umwelt und Naturschutz sind bereits alle Rohstoffe verbraucht, die eigentlich für das gesamte Jahr reichen müssten. Mehr dazu von Zoe Tasovali.
3: Vor allem unser hoher Energieverbrauch ist das Problem, sagt der Umweltverband. Also Kohle, Öl und Gas, aber auch viel Verkehr, Industrie und Massentierhaltung. Heißt konkret, wenn alle Menschen weltweit so leben würden wie wir in Deutschland, bräuchten wir gleich 3 Erden. Der BUND warnt deshalb, dass unser Lebensstil auf Dauer nicht funktioniert und fordert schnelleres Handeln beim Klimaschutz.
2: Im Internet tauchen immer mehr gefälschte Videos und Bilder von Ärztinnen und Ärzten auf, erstellt mit künstlicher Intelligenz. Ärztepräsident Reinhardt sagt, mit diesen Deepfakes werden den Medizinern Aussagen in den Mund gelegt, um dubiose Produkte zu verkaufen. Problem, die Leute glauben, das wäre echter ärztlicher Rat. Dabei sind die Präparate oft nicht nur nutzlos und teuer, sondern können im schlimmsten Fall sogar die Gesundheit gefährden. Laien vertrauen künstlicher Intelligenz zu stark, Experten oft zu wenig. Das ist das Ergebnis einer Studie der Uni Hohenheim. Die Forscher haben untersucht, wie Menschen KI-Empfehlungen bewerten. Laien würden oft unterschätzen, wie stark KI ihre Meinung beeinflusst, heißt es in der Studie. Fachleute wie Mediziner seien dagegen zu skeptisch, obwohl KI zum Beispiel bei Röntgenbildern meist besser sei als der Mensch.
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4: Und ich begrüße euch wie immer um 9:15 an dieser Stelle recht herzlich. Natürlich heute allen Müttern nochmal einen wunderschönen Muttertag. Aber wir sagen auch gleichzeitig herzlichen Glückwunsch.
5: Happy Birthday to you. Happy Birthday just for you.
4: Also falls ihr Geburtstag habt, ja, könnt ihr auch gerne für euch dann nehmen. Dann auch euch Glückwunsch. Aber wir wollen einer Institution gratulieren, die es auf den Tag genau heute seit genau einem Jahr wieder gibt. Ja, wie ist das jetzt wieder zu erklären? Nun, es geht um eine Kulturhalle oder soll man lieber sagen Kulthalle, nämlich die Glasschleif in Rawatz in Marktredwitz. Der können wir heute gratulieren und da gab es gestern sozusagen schon vorab musikalische Gratulanten. Das gibt es in dieser Stunde zu hören und außerdem blicken wir nochmal in unsere Radiowerkstatt. Auch da waren wir in dieser Woche wieder unterwegs und da hat es ganz schön viel Späne gegeben, sag ich jetzt mal. Eine schöne Stunde wünscht euch euer Kai Losert. Schön, dass ihr dabei seid.

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0: Ich wünsche euch einen wunderschönen Sonntag mit Radio Euroherz. Ich bin Kai Losert und wir schauen jetzt gemeinsam nach Markt Redwitz. Die Glasschleife ist dort nämlich eine ehemalige Glasfabrik. 1897 ist sie erbaut worden und 1932 wegen der Weltwirtschaftskrise stillgelegt worden. Später war es eine Fabrikationsanlage und bis 2009 hat sie als städtischer Bauhof fungiert. Heute vor genau einem Jahr, also am 10. Mai 2025, da ist diese außergewöhnliche Kulturhalle in Rawitz mit einem Konzert von Michael Schulte eingeweiht worden. Kann mich noch gut daran erinnern, war wirklich eine tolle Show. Ja, und gestern ist man mit einem Konzert der A Cappella-Band Skyscrapers in die zweite Saison gestartet. Mehr dazu von meinem Kollegen Radio Euroherz-Reporter Thomas Kloss.
1: Wir sind super zufrieden mit dem allerersten Jahr. Die Glasschleife wurde total vielfältig und bunt genutzt. Genauso schauen wir auch in die Zukunft. Jetzt gehört sie auf jeden Fall fest zu unserem Veranstaltungsbestandteil dazu.
2: Sagt Saskia Söllner. Sie ist bei der Glasschleife für das Location- und Event-Marketing verantwortlich.
1: Wir hatten in unserem ersten Jahr, in der ersten Saison, weit mehr als 6.500 Besucher, haben im Eröffnungsmonat als Crew mehr als 20.000 Schritte jeden Tag auf unsere Sohlen geflitzt, haben über 13.000 Getränke ausgegeben, in der ersten Saison auch mehr als 6.000 Stühle auf- und abgebaut und hatten Fotoshootings im ersten Jahr, sogar einen Filmdreh und mit allen Konzerten zusammengefasst mehr als 12 Stunden Live-Musik.
2: 16 Millionen Euro hat der Umbau der rund 2.100 Quadratmeter großen Halle zur Event-Location gekostet. Geld, das für Saskia Söllner gut angelegt ist.
1: Wir brauchen so eine große Halle. Man sieht es ja, die Nachfrage ist groß. Wir brauchen Flächen, wo große Veranstaltungen stattfinden können, sei es Meisterfeiern oder aber auch kleine, industrielle, moderne Räume, in denen bei uns im Ort Hochzeiten gefeiert werden können.
2: In der Glasschleife finden Konzerte, Messen, Theateraufführungen, Vorträge, Fachtagungen, Firmenveranstaltungen, aber auch private Feiern statt und auch Hochzeiten sind möglich.
1: Im großen Saal ganz eindeutig dieser riesengroße Saal, der stützenfrei ist. Man hat von allen Plätzen einen unverbauten Blick auf die Bühne und natürlich der aktuell total im Trend liegende Industriestyle. Der wird auch bei den Hochzeiten unglaublich gut ankommen.
2: Saskia Söllner und ihr Team haben im ersten Jahr einiges erlebt.
1: Vom großen Rock-Pop-Konzert, eben beim Eröffnungstermin mit Michael Schulte in unserem großen Saal, bis hin zu kleineren Konzerten im Westflügel, also so 300 Besucher hatten wir da, Vorträge von Sportlern, auch in kleiner und großer Ausführung. Wir hatten private Geburtstage schon da, Hochzeiten oder einen Sektempfang nach einer standesamtlichen Trauung. Ja, also bunt gemischt ist alles dabei.
2: Auch in dieser Saison ist in und um die Glasschleife wieder viel geboten.
1: Im Sommer wird die Glasschleife Classic, unsere Oldtimer-Ausfahrt, stattfinden und auch in den Sommermonaten zum allerersten Mal hier oben am Gelände der Radio Euroherz Kinosommer. Und dann schließen wir unsere Saison ab im Oktober mit dem großen Rockkonzert mit Susi Quattro. Dann wird der Adventszauber bei uns wieder einziehen.
2: Für dieses Jahr ist die Glasschleife sogar schon nahezu ausgebucht und auch für 2027 sind die ersten Buchungen schon eingegangen.
1: Ganz groß gefragt ist ein großes Techno- und Elektro-Festival, mal was für jüngere Besucher, da arbeiten wir im Hintergrund dran. Aber was auch sehr gut ankam, waren letztes Jahr die Wohnzimmerkonzerte hier im Westflügel. Ich habe schon noch so ein, zwei Sachen in der Schublade liegen, aber noch nichts, was in trockenen Tüchern ist, was ich jetzt schon verraten möchte.
0: 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Oktober kommt dann mit Susi Quattro, die Queen of Rock'n'Roll, in die Glasschleife.
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2: Ich bin Stefan Schütz. Guten Morgen. Auf Teneriffa liegt ein Kreuzfahrtschiff vor Anker, auf dem das Hunter-Virus ausgebrochen ist. 3 Menschen sind gestorben, darunter eine Deutsche. Jetzt werden die rund 150 Passagiere unter massiven Sicherheitsvorkehrungen von Bord geholt und ausgeflogen. Auch Deutschland hat eine eigene Maschine geschickt. Die Weltgesundheitsorganisation teilte mit, das Hunter-Virus ist nicht mit Corona vergleichbar. Das Ansteckungsrisiko ist gering. Deutschland lebt ab heute rechnerisch auf Pump, zumindest wenn es um natürliche Ressourcen geht. Laut dem Bund für Umwelt und Naturschutz sind bereits alle Rohstoffe verbraucht, die eigentlich für das gesamte Jahr reichen müssten. Mehr dazu von Zoe Tasovali.
3: Vor allem unser hoher Energieverbrauch ist das Problem, sagt der Umweltverband. Also Kohle, Öl und Gas, aber auch viel Verkehr, Industrie und Massentierhaltung. Heißt konkret, wenn alle Menschen weltweit so leben würden wie wir in Deutschland, bräuchten wir gleich 3 Erden. Der BUND warnt deshalb, dass unser Lebensstil auf Dauer nicht funktioniert und fordert schnelleres Handeln beim Klimaschutz.
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0: Schönes Wochenende, das wünschen wir euch hier von Radio Eurer Herz natürlich mit der besten Playlist der Region und allem, was in dieser Woche los war. Und in dieser Woche waren Julia und Tobi aus dem Euroherz Morgen auch wieder unterwegs und zwar im Handwerk.
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2: Hier brennt nicht nur schon Licht, sondern hier rattert es auch schon. Vielleicht hört ihr das auch schon so ein bisschen im Hintergrund. Ja. Und wir sagen schönen guten Morgen an den Daniel.
3: Freut mich, dass ihr heute hier bei uns in der Schreinerei seid und euch die Schreinerei und das Holzhandwerk einfach einmal mit anschaut.
2: Sehr gut, das machen wir. Die ersten Sägespäne hängen schon am Mikrofon. Deine Jungs sind schon da. Wie viele seid ihr hier im Team?
3: Also mit dir sind wir heute 11.
2: Schon integriert, ja,
3: sehr gut. Sonst sind wir 10 Leute. Machen eigentlich vom Privatmann, der Sanierung anstehen hat, bis zu kleinen Objektgeschichten. Alles, was kommt, was die klassische Schreinerei eigentlich so hergibt und versuchen eigentlich die klassische Schreinerei so abzubilden und dann auch so vorwärts zu bringen.
2: Es gibt ja, wenn du hier in der Schreinerei arbeitest, ne, auch mal so Abschnitte, sag ich mal, ne, so kleine Holzkeile. Aber das ist kein Müll, sondern daraus wird auch noch was Kreatives. Und da hast du dir was Schönes überlegt, Daniel.
3: In diesem Fall, und da haben wir was vorbereitet für dich, Julia. Das darfst du dir natürlich selbst bauen. Mhm. Und wir hoffen, dass du da eine schöne Tischdeko mitnimmst, dass du einfach auch immer mal an die Schreinerei und ans Schreinerhandwerk mitdenken kannst.
2: Ach, könnt ihr euch vorstellen, ne? Zwei Holzklötzchen, die werden jetzt jeweils durchsägt. Da kommt dann am Ende eine Vase rein, also wie so ein Reagenzgläschen. Und es wird ein Herz noch ausgeschnitten.
4: Passt ja also zum Muttertag auch. Oh, schön.
2: Genau. Was ist das für Holz, Daniel?
3: Das ist jetzt ein Apfelbaum. Eher selten, dass man da was draus baut. Also die klassischen Hölzer sind momentan trotzdem sehr stark. Die Eiche, Esche kommt wieder etwas mehr. Manchmal hast du auch ein Obstholz dazu und auch das macht ja richtig Spaß.
2: Das ist Poppenreuder, Apfelbaum und da bauen wir jetzt ein schönes Herzler zusammen.
3: Genau, also wir haben jetzt hier eine Schablone. Du hast jetzt eine Oberfräse in der Hand.
2: Oberfräse.
3: Das heißt, wir haben hier die Kontur, das Euroherz in Herzform.
2: Ja.
3: Und das müssen wir jetzt ausfräsen.
2: Mach jetzt einfach mal hier Vollgas und ihr bekommt heute absoluten Handwerker-Sound heute Morgen. Ah ja.

0: Wow. Daniel, das war okay für einen ersten Arbeitseinsatz in der Schreinerei. Was würdest du sagen?
1: Du, es war top. Du hast die Maschine noch nie in der Hand gehabt. Du hast das super geführt.
0: Aber man braucht schon auch Muckis, habe ich jetzt gemerkt. Gell? Also
1: ja, auch wenn du jetzt schaust, so ein kleiner 20 mm Schaftfräse, der packt schon an am Holz. Der hat schon Kraft. Die Maschine drückt auch dagegen, das hast du gemerkt.
0: Ja.
1: Also ja, man muss da schon beherzt, offensiv dran arbeiten.
0: Ja, aber genau das macht ihr hier jetzt jeden Tag. Wie ist bei dir die Nachwuchslage?
1: Wir kriegen vernünftige Lehrlinge. Es gibt viele junge Leute, die wirklich Bock drauf haben. Ich habe das Glück, ich habe mit dem Simon auch einen hier, der jetzt im zweiten Lehrjahr ist. Mit dem macht es einfach richtig Spaß zu arbeiten. Und das ist auch für uns im Handwerk einfach wichtig, dass du dir zukünftige Fachkräfte irgendwo ranziehen kannst in Form von Lehrlingen, dass du auch natürlich zukunftsgerichtet und gut aufgestellt bist.
0: Deshalb seid ihr auch Ausbildungsbetrieb, also da legst du schon großen Wert drauf.
1: Ja, auf jeden Fall. Also Ausbildung ist wichtig. Du brauchst auch in Zukunft gut ausgebildete Fachkräfte und dann ist es ja auch eine gesellschaftliche Sache, die ich für sehr wichtig halte, dass man einfach sich da engagiert und sagt, du musst irgendwo schauen, wie entwickelst du unsere Gesellschaft und auch unsere Region weiter. Wenn wir weiter Handwerker in der Region haben, das nutzt uns doch allen nur.
0: Danke für die Einblicke und auch ein schönes Mitbringsel für meinen Schreibtisch.
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Das ist Radio Olberherz am Sonntag. Es ist der 10. Mai. Heute ist Muttertag und daher nochmal liebe Grüße an alle Mütter da draußen. Alles, was ihr für uns getan habt und auch immer wieder jeden Tag tut. Es ist nicht mit Gold aufzuwiegen. Dafür nochmal ein ganz, ganz herzliches Dankeschön. Ja, und vielleicht macht ihr mit euren Müttern einen schönen Ausflug heute. Dazu wünsche ich euch auf jeden Fall viel, viel Spaß. Den werde ich auch machen mit meiner Frau, die auch Mutter ist, und den Sohnemann. Und da geht es ein paar Tage jetzt nach Berlin für mich. Aber am nächsten Sonntag können wir uns natürlich wiederhören. Jetzt kurz nach 10 übernimmt Christopher Kleinschmidt für euch und führt euch durch den Sonntag. Habt eine schöne Zeit. Tschüss und Servus, sagt euer Kai Losert.

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10: Ich bin Stefan Schütz. Das von einem Ausbruch des Hantavirus betroffene Kreuzfahrtschiff ist vor Teneriffa eingetroffen. Jetzt sollen die rund 150 Menschen an Bord streng abgeschirmt zum Flughafen gebracht und in ihre Heimatländer geflogen werden, darunter 6 Deutsche. Ursula Winkler berichtet.
11: Erst stehen medizinische Checks an Bord an. Passagiere ohne akute Symptome sollen dann in kleinen Booten an Land kommen. Vom Hafen Granadilla geht es dann in versiegelten Fahrzeugen über eine abgesperrte Straße sofort zum Flughafen. Dort sollen Flieger in die 23 Heimatländer bereitstehen. Zu Hause werden die Passagiere dann wohl in Quarantäne müssen.
10: Kreml-Chef Putin hat den seit langem mit ihm befreundeten Altkanzler Schröder als Vermittler im Krieg zwischen Russland und der Ukraine ins Spiel gebracht. Obwohl sich die USA um Vermittlung bemüht hätten, könne er sich von europäischer Seite Schröder als Vermittler vorstellen. Putin betonte, dass eine friedliche Lösung des Konflikts Sache der Ukraine und Russland sei. Wörtlich sagte er, aber wenn jemand helfen möchte, sind wir dafür dankbar. Der Sozialverband VdK hat die geplante Teilkrankschreibung kritisiert. VdK-Präsidentin Bentele hat dem Portal web.de News gesagt, sie befürchte einen hohen Rechtfertigungsdruck für kranke Arbeitnehmer. Dabei müsse man Bedingungen schaffen, unter denen Menschen gerne zur Arbeit gehen. Die Gesundheitsreform des Bundeskabinetts sieht vor, dass Beschäftigte bei längeren Krankheiten mit 25, 50 oder 75% ihrer Arbeitszeit arbeiten können. Heute beginnt in Wien der 70. Eurovision Song Contest mit einer großen Eröffnungszeremonie. Die Künstler aus 35 Ländern laufen über einen türkisfarbenen Teppich vom Burgtheater zum Rathaus. Mehr als 10.000 Fans werden erwartet. Die eigentlichen Wettbewerbe gehen dann am Dienstag mit dem ersten Halbfinale los. Für Deutschland tritt Sarah Engels mit dem Song Fire an. Sie ist schon für die Endrunde gesetzt. In der Fußball-Bundesliga wird der 33. Spieltag fortgesetzt und dabei spielt unter anderem der international erfolgreiche SC Freiburg beim HSV. Los geht's um 15.30 Uhr. Zwei Stunden später empfängt Köln das Tabellenschlusslicht Heidenheim und dann folgt um 19.30 Uhr der Anpfiff des Spiels Mainz gegen Union Berlin. Es ist jetzt kurz nach 10.
7: Der Blick aufs Wetter. Punktgenau zum Muttertag bekommen wir in der Region viel Sonnenschein mit ein paar harmlosen Wolken. Die Temperaturen, die reichen bei uns so angenehme 20 bis 24 Grad. Die neue Woche beginnt dann mit schauerartigem Regen, frischem Wind bei nur noch 13 bis 16 Grad. Und die Eisheiligen, die starten am Dienstag mit einem kühlen Sonnen-Wolken-Mix bei kaum über 9 bis 12 Grad.
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7: Und der kurze Blick auf die Straßen. Ich habe gute Neuigkeiten für euch. Ich habe keine Verkehrsbehinderungen. Und auch bei den Blitzern schaut's richtig gut aus. Keinen einzigen. Solltet ihr trotzdem was entdeckt haben, gerne eine WhatsApp ins Studio. Gute und vor allem sichere Fahrt.
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7: Sonntagvormittag, kurz nach 10 am 10. Mai, da ist doch was gewesen. Ja, genau, Muttertag, das heute auf gar keinen Fall vergessen, mal eurer Mama Danke zu sagen für wirklich eine tolle Arbeit, die sie leistet und das Familienunternehmen immer ein bisschen zusammenhält. Ich bedanke mich da auch jetzt an dieser Stelle mal ganz recht herzlich für meine Mama. Wirklich ein Wahnsinnsmensch, bin unheimlich dankbar für sie, könnt ihr mir keine bessere vorstellen. Und wenn ihr auch eure Mama mal Danke sagen wollt, ist heute doch der perfekte Zeitpunkt dafür. Wenn ihr vielleicht sogar was geplant habt oder noch nicht so richtig wisst, was ihr heute machen sollt, wir haben ein paar Event-Tipps für euch mal zusammengesucht. Die gibt's nach zwei Songs am Stück. InSync ist dabei und das hier ist Robin Schulz zusammen mit Rita Ora, I'll Be There. Und ihr könntet auch mal für eure Mama heute da sein. Ich bin Christopher Kleinschmidt. Schönen Sonntag euch.

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1: Einen schönen Sonntag wünsche ich euch. Und in Wunsiedel, da startet heute der erste Jahrmarkt des Jahres und bringt so ein bisschen frischen Schwung in die Innenstadt. Zwischen dem Bücherflohmarkt, duftenden Pflanzen und liebevoll gebundenen Muttertagssträußen entfaltet der Frühlingsmarkt entlang der Ludwigstraße und der Breitenstraße seine ganze Vielfalt. Firanten und Strödelhändler laden da zum Stöbern ein. Auf dem Marktplatz sorgt zudem eine beliebte Hüpfburg für Freude bei den jüngsten Besucherinnen und Besuchern.

0: Besuchern. Außerdem ist noch bis 16 Uhr verkaufsoffen. Ein besonderer Höhepunkt des Marktsonntags ist erneut das Wundkart-Entenrennen am Eisweiher. Zum 600-jährigen Jubiläum der Stadt Selb zeigt das Porzellanikon eine große Sonderausstellung über Fritz Klee, einen der wichtigsten Gestalter und faszinierendsten Persönlichkeiten der Stadtgeschichte. Heute lädt auch Hauptkuratorin Petra Werner zu einer interessanten Reise durch das kreative Schaffen von Fritz Klee ein. Eine außergewöhnliche Persönlichkeit, die Bedeutendes in der Stadt Selb hinterlassen hat.
1: Viele wissen heute vielleicht, ja, Fritz Klee muss mal hier in Selb gelebt haben, denn es gibt eine Straße, die Fritz-Klee-Straße, zwischen dem Krankenhaus und der Porzellanfachschule. Aber die wenigsten wissen vielleicht, dass er bis heute sehr, sehr viel der Stadt hinterlassen hat, was also Denkmale sind unwiederbringlicher Art. Zum Beispiel der Bahnhof stammt aus seiner Hand, der alte Bau des Rosenthal-Casinos und natürlich die Fachschule, die aber im Laufe der Jahre dann mehrere Veränderungen erfahren hat im Bau.
0: Die Kuratorenführung beginnt um 14.30 Uhr. In Münchberg gehen heute unter dem Rohrbühl die Feierlichkeiten zu 70 Jahre Landjugend Plösen zu Ende. Nach einem ökumenischen Gottesdienst und einem großen Festumzug wird bis zum Abend mit Live-Musik der Schugis gefeiert. Dazu gibt's neben einem Bullenreiten-Wettbewerb auch Kaffee und Kuchen. Egal was ihr vorhabt, ich wünsche euch einen wunderschönen Sonntag und alle Event-Tipps zum Nachlesen gibt's auch nochmal auf euroherz.de.

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8: Ich bin Stefan Schütz. Das von einem Ausbruch des Hantavirus betroffene Kreuzfahrtschiff ist vor Teneriffa eingetroffen. Jetzt sollen die rund 150 Menschen an Bord streng abgeschirmt zum Flughafen gebracht und in ihre Heimatländer geflogen werden, darunter 6 Deutsche. Ursula Winkler berichtet.
9: Erst stehen medizinische Checks an Bord an. Passagiere ohne akute Symptome sollen dann in kleinen Booten an Land kommen. Vom Hafen Granadilla geht es dann in versiegelten

0: gemeldeten Fahrzeugen über eine abgesperrte Straße sofort zum Flughafen. Dort sollen Flieger in die 23 Heimatländer bereitstehen. Zu Hause werden die Passagiere dann wohl in Quarantäne müssen.
1: Kreml-Chef Putin hat den seit langem mit ihm befreundeten Altkanzler Schröder als Vermittler im Krieg zwischen Russland und der Ukraine ins Spiel gebracht. Obwohl sich die USA um Vermittlung bemüht hätten, könne er sich von europäischer Seite Schröder als Vermittler vorstellen. Putin betonte, dass eine friedliche Lösung des Konflikts Sache der Ukraine und Russland sei. Wörtlich sagte er, aber wenn jemand helfen möchte, sind wir dafür dankbar.
2: Das Wetter an diesem Sonntag macht dem Wochentag alle Ehre. Wir haben viel Sonnenschein heute bei uns bei angenehmen 20 bis 24 Grad. Das würde ich aber auch nutzen, weil die neue Woche, die beginnt mit schauerartigem, regenfrischem Wind bei nur noch 13 bis 16 Grad. Aber am Dienstag starten die Eisheiligen. Heißt, es wird nochmal ein Stückchen kühler bei Sonne-Wolken-Mix bei 9 bis 12 Grad. Und der kurze Blick auf die Straßen gefällt mir richtig gut. Hab keine Verkehrsbehinderungen, keine Staus und auch bei den Blitzern kann ich mit nichts dienen. Keinen einzigen, könnt ihr natürlich sehr gerne ändern. Wenn ihr was entdeckt habt, gerne eine WhatsApp ins Studio. Gute und vor allem sichere Fahrt.
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0: So klingt euer Sonntag. Ich bin Christopher Kleinschmidt und wir schreiben den 10. Mai und damit ist heute Muttertag. Ja, wir feiern alle Mamas da draußen und die haben es mehr als verdient. Sie sind ja so ein bisschen der Fels in der Brandung, sorgen immer dafür, dass doch irgendwie alles läuft, gerade wenn der Vater längst den Überblick verloren hat. Und ich denke, ihr habt heute auch ein paar echt nette Worte für eure Mama parat.
1: Ich könnte mir keine bessere Mama vorstellen und dass ich sage, du doll lieber. Ich bin unendlich dankbar, dass ich dich habe und du hast mir durch die schwierigste Zeit in meinem Leben geholfen.
2: Dass sie mir sehr wichtig ist und sie eigentlich alles richtig gemacht hat mit mir.
3: Dass sie uns so leckeres Essen mit den Kindern nimmt.
4: Dass ich sie sehr lieb habe und froh bin, dass sie immer für mich da ist.
5: Mama? Ich liebe dich.
0: Ah, das ist doch richtig toll. Das kann ich auch nur meiner Mama sagen. Und eigentlich bin ich jetzt gar kein Fan von solchen Tagen, weil es braucht nicht einen besonderen Anlass, um der Mama zu sagen, dass sie einfach toll ist und klasse ist, was sie da einfach macht. Ich habe natürlich trotzdem was mitgebracht. Sie hat sich auch total gefreut. Und ich sage jetzt mal stellvertretend für alle, die vielleicht heute nicht bei ihrer Mama sein können, danke, dass es euch gibt. 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
1: Ich bin Stefan Schütz. Deepfakes im Internet machen auch vor der Medizin nicht Halt. Gefälschte Darstellungen von Ärztinnen und Ärzten bereiten deren Präsident Reinhardt Sorgen, Uli Reitinger berichtet.
2: Die KI legt den Medizinern in manipulierten Bildern und Videos Aussagen in den Mund, die sie nicht gemacht haben. Da werden meist dubiose Medikamente oder Therapien beworben, die nicht nur unnütz und teuer sind, sondern im schlimmsten Fall auch noch die Gesundheit gefährden, heißt es von der Ärztekammer. Ärztepräsident Reinhardt fordert Aufklärungskampagnen in sozialen Medien, damit Patienten solche Fälschungen erkennen können.
1: Auf Teneriffa ist das Kreuzfahrtschiff Hondius angekommen, bekannt durch einen Hantavirus-Ausbruch. Ärzte checken jetzt alle Passagiere durch, ob sie akute Symptome haben. Es heißt, zuerst werden 14 Spanier nach Madrid gebracht, danach übernehmen die Niederlande, die holen dann auch die deutschen, belgischen und griechischen Passagiere ab, zusammen mit einem Teil der Crew. Insgesamt gab es 8 Infektionen, 3 endeten tödlich. Kreml-Chef Putin hat sich bereit erklärt, in Moskau mit dem ukrainischen Präsidenten Selenskyj zu sprechen. Als Vermittler im Krieg zwischen Russland und der Ukraine bringt er seinen langjährigen Freund und Altkanzler Schröder ins Spiel. Der mittlerweile 82 Jahre alte Sozialdemokrat steht seit Jahren wegen seiner Freundschaft zu Putin und Tätigkeiten für russische Öl- und Gaskonzerne in der Kritik, auch innerhalb seiner eigenen Partei. Deutschland hat seinen Erdüberlastungstag erreicht. Rein rechnerisch sind jetzt die natürlichen Ressourcen aufgebraucht, die eigentlich für das ganze Jahr reichen müssten. Die Organisation Global Footprint Network rechnet vor, wenn alle Länder so viel Rohstoffe verbrauchen und so viel CO2 ausstoßen würden wie Deutschland, dann bräuchte es 3 Erden. Umweltverbände kritisieren, hierzulande werden zu viel Öl, Gas und Kohle verwendet. In Prag haben die eigenen Fans des Fußballvereins Slavia Prag mit einem Platzsturm den vorzeitigen Gewinn des Meistertitels verhindert. Ihr Team führte mit 3:2 im Stadtderby gegen Sparta Prag, als das Chaos losging. Zahlreiche Anhänger rannten mit Bengalos auf den Platz, verletzten Spieler warfen Pyrotechnik auf die Ränge. Der Schiedsrichter brach das Spiel ab, vermutlich erhält der Gegner die Punkte zugesprochen. Es ist jetzt 11:15.
3: Es ist ein wunderschöner, sonniger Sonntag bei uns in der Region. 20 bis 24 Grad können wir heute erreichen. Das würde ich auch nutzen an eurer Stelle, denn die neue Woche, die startet relativ schlecht mit schauerartigem Regen. Nur noch 13 bis 16 Grad und am Dienstag wird es nochmal ein Stück kälter, dafür weniger Regen. Haben wir einen kühlen Sonnenwolkenmix bei 9 bis 12 Grad. Dann starten auch schon die Eisheiligen. Kurzes Update von den Straßen, da schaut's richtig gut aus, hab keine Verkehrsbehinderungen für euch und auch keinen einzigen Blitzer. Solltet ihr trotzdem was entdeckt haben, gerne eine WhatsApp ins Studio. Vielen Dank und kommt gut und sicher an euer Ziel.
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3: Schönen Sonntagvormittag wünsche ich euch. Ich gucke mal schnell auf die Uhr, 11:15. Damit sind es noch 9 Stunden bis 20.15 Uhr. Die absolute Primetime ja am Sonntag. Und da gucken wahrscheinlich viele Millionen in Deutschland. Da läuft ja in den letzten Wochen immer die Show von Joko und Klaas. Ein sehr gutes Quiz mit garantiert hoher Gewinnsumme. Und das findet ja in ganz Deutschland oder im deutschsprachigen Raum statt. Diesmal ist es aber ein Ort in der Region. Es soll in Kulmbach auf der Plassenburg heute stattfinden. So richtig weiß es ja keiner, bestätigt hat es auch niemand, aber die Anzeichen verdichten sich schon. Also eine TV-Produktionsfirma ist auf der Plassenburg. Man wird immer schnell runtergeschickt, wenn man mal versucht, auf die Burg hochzukommen. Das sind alles Indizien dafür, dass da was wirklich Großes stattfinden soll. Richtig erfahren werden wir es dann erst 20.15 Uhr und vorbeikommt kann dann jeder, wer mitmachen möchte oder auch einfach nur zuschauen will. Das ist ja dieser Sinn der Show. Niemand weiß richtig, wo es stattfindet. Erst 20.15 Uhr, dann können alle kommen und man kann 100.000 Euro gewinnen. Hört sich alles verlockend an, aber wir haben ja noch ein paar Stunden Zeit und jetzt genießen wir diesen Sonntag erst nochmal zusammen, bevor wir uns jetzt hier verrückt machen. Und da habe ich tolle Musik mit dabei. Das ist Corey Hart und Sunglasses at Night um 11:15 am Sonntagvormittag. Ich bin Christopher Kleinschmidt. Freue mich sehr, dass ihr mit dabei seid.

0: Einen schönen Sonntag wünsche ich euch. Muttertag ist ja heute und wenn ihr jetzt noch einen Sonntagsspaziergang machen wollt, ich habe unseren Wetterkönig Christian mit dabei. Christian, bekommen alle Mamas aus der Region heute auch passend dazu viel, viel Sonne ab?
1: Ja, es haut tatsächlich perfekt hin, denn wir kriegen in der Region eine Menge Sonnenschein geboten und nur harmlose Wolken, die dazukommen. Die Temperaturen erreichen sehr angenehme 20 bis 24 Grad, je nach Höhenlage. Also man kann wirklich bis zum Sonnenuntergang planen, was man will draußen. Da kommt erstmal nichts dazwischen.
0: Das hört sich doch richtig gut an. Dann lass uns aber nochmal auf die kommende Woche jetzt gucken. Die Tendenz ist ja schlecht. Steht uns eine wechselhafte Woche bevor oder können wir uns weiterhin auf Sonne freuen?
1: Naja, da liegen ja die Eisheiligen in der Luft und die fangen im Grunde genommen schon voreilig an, nämlich gleich zum Wochenbeginn mit windigem Schauermix. Kühles ist dazu mit höchstens 14, 15 Grad. Das ist aber wirklich das Maximum. In der Nacht reißt es dann teilweise auf und da geht es runter nur auf 2, 3 Grad. Der Dienstag, der erste Tag der Eisheiligen und auch der Mittwoch bringen uns dann Sonne und Wolken im Wechsel, anfangs noch mit vereinzelten Schauern. Es bleibt ziemlich windig bei kaum bis 15 Grad und das gilt auch für den Donnerstag, ist ja auch Christi Himmelfahrt und Vatertag, da wird es wohl eher wechselhaft mit Schauern sein und für den Mai nur mäßig temperiert.
0: Oh weh, dann wird der Vatertagsspaziergang wahrscheinlich mit der Jacke stattfinden und dem Regenschirm. Danke dir, Christian. 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
1: Ich bin Stefan Schütz. Deepfakes im Internet machen auch vor der Medizin nicht Halt. Gefälschte Darstellungen von Ärztinnen und Ärzten bereiten deren Präsident Reinhardt Sorgen, Uli Reitinger berichtet.
2: Die KI legt den Medizinern in manipulierten Bildern und Videos Aussagen in den Mund, die sie nicht gemacht haben. Da werden meist dubiose Medikamente oder Therapien beworben, die nicht nur unnütz und teuer sind, sondern im schlimmsten Fall auch noch die Gesundheit gefährden, heißt es von der Ärztekammer. Ärztepräsident Reinhardt fordert Aufklärungskampagnen in sozialen Medien, damit Patienten solche Fälschungen erkennen können.
1: Auf Teneriffa ist das Kreuzfahrtschiff Hondius angekommen, bekannt durch einen Hantavirus-Ausbruch. Ärzte checken jetzt alle Passagiere durch, ob sie akute Symptome haben. Es heißt, zuerst werden 14 Spanier nach Madrid gebracht, danach übernehmen die Niederlande, die holen dann auch die deutschen, belgischen und griechischen Passagiere ab, zusammen mit einem Teil der Crew. Insgesamt gab es 8 Infektionen, 3 endeten tödlich.
3: Das Wetter in der Region schaut richtig gut aus, würde ich auch genießen, denn ich habe schlechte Neuigkeiten für die neue Woche. Heute haben wir erstmal ganz viel Sonne bei 20 bis 24 Grad und morgen schlägt es eben komplett um. Da haben wir nur noch 13 bis 16 Grad, frischer Wind, viel Regen und am Dienstag beginnen dann die Eisheiligen. Da haben wir dann einen kühlen Sonnenwolkenmix bei kaum über 9 bis 12 Grad. Die Jacke bleibt dann da definitiv nicht im Schrank.
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5: Hallo auf die Straßen, es ist alles ruhig. Gute Fahrt.
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3: Das ist euer Sonntagsradio, sehr gern mit mir. Ich bin Christopher Kleinschmidt. Schön, dass ihr mit dabei seid. Schönen Sonntag euch.

0: Einen schönen Sonntag wünsche ich euch am 10. Mai. Damit ist heute Muttertag. Höchste Zeit, mal die Mamas zu feiern und einfach Danke zu sagen. Gerade eben ist eine WhatsApp ins Studio reingekommen von der Beatrix. Sie hat ein ganz tolles Geschenk damals von ihrer Tochter bekommen. Und das liest sie uns jetzt mal vor.
1: Ich überleg, bin nur am Denken. Frag mich, was soll ich dir schenken? Blumen oder auch Pralinen, doch du würdest viel mehr verdienen. Und streng ich mich auch noch so an, weiß ich, dass ich nichts finden kann. Denn nichts von all dem sagt, wie furchtbar gerne ich dich hab. Geschichte habe ich mir ausgedacht, doch sie werden nie das sagen, was meine Mama für mich macht. Der Satz, ich liebe dich, wurde schon oft missbraucht. Aber wenn ich es zu dir sage, dann meine ich es auch. Ich nehme dich ganz fest in den Arm, denn das, was ich von dir bekam, kann ich dir nicht geben. Denn du, Mama, schenktest mir das Leben. Vielen Dank, liebe Jennifer, für so ein tolles Geschenk.
0: Ist das nicht ein schönes Gedicht, was da die Tochter für ihre Mama geschrieben hat? Beatrix hat uns auch noch erzählt, dass es einen ganz besonderen Ehrenplatz im Haus hat. Sie hat das Gedicht eingerahmt und jedes Mal, wenn sie es sich durchliest, ist er immer den Tränen nahe. Das kann ich auch verstehen. Ich wünsche dir und allen Mamas da draußen einen wunderschönen Muttertag.

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6: Ich bin Stefan Schütz. Forscher in Stuttgart haben untersucht, wie Menschen mit KI-Empfehlungen umgehen und dabei zwei Extreme entdeckt. Laien vertrauen bei persönlichen oder moralischen Fragen viel zu schnell auf die KI, ohne zu merken, wie stark das ihre eigene Meinung beeinflusst. Fachleute wie Ärzte sind dagegen oft zu skeptisch. Dabei soll die KI bei Röntgenbildern oder MRTs inzwischen meist besser sein als jeder Mensch. In einem Hafen von Teneriffa untersuchen Mediziner, Crew und Passagiere eines vom Hantavirus heimgesuchten Kreuzfahrtschiffs. Anschließend werden sie auf dem Luftweg in ihre jeweiligen Heimatländer gebracht. Das teilte das spanische Gesundheitsministerium mit. Die Flüge von 6 Staatsbürgern aus Deutschland sowie aus Belgien, Griechenland und einen Teil der Besatzung übernehmen die Niederlande. An dem Virus waren 3 Passagiere gestorben. Kreml-Chef Putin hat sich bereit erklärt, in Moskau mit dem ukrainischen Präsidenten Selenskyj zu sprechen. Als Vermittler im Krieg zwischen Russland und der Ukraine bringt er seinen langjährigen Freund und Altkanzler Schröder ins Spiel. Ulf Mauder berichtet.
7: Putin sagte hier in Moskau, er glaube, dass sich der Krieg in der Ukraine seinem Ende zuneige. Dass nun Putin wieder seinen alten Freund Schröder als möglichen Vermittler ins Gespräch für Verhandlungen bringt, dürfte Kritik auslösen. Erstens hat Schröder schon bei früheren Vermittlungsversuchen in dem Krieg nichts erreicht und zweitens ist der SPD-Politiker selbst weitgehend isoliert.
6: Der Tankrabatt läuft Ende Juni aus und der Landkreistag fordert jetzt eine Anschlusslösung. DLT-Präsident Brötel sagte, die Regierung muss überlegen, wie es im Sommer weitergeht. Gerade für Leute auf dem Land sei das existenziell wichtig, weil die dort oft deutlich weitere Wege zur Arbeit haben als in der Stadt. Aktuell beträgt der Tankrabatt

0: verkörpert 17 Cent je Liter Kraftstoff, allerdings wird er nicht immer in voller Höhe weitergegeben. Spannung in der zweiten Fußball-Bundesliga am vorletzten Spieltag. Fürth ist stark abstiegsgefährdet und will auswärts bei Hertha BSC punkten. Elversberg könnte mit einem Sieg beim 16. Düsseldorf fast schon die Aufstiegsparty planen, hätte dann 3 Punkte Vorsprung vor Hannover und Paderborn. Außerdem kickt Münster gegen Darmstadt. Start ist jeweils um 13.30 Uhr. Es ist jetzt 11:45 Uhr.
1: Das Wetter. Das ist heute ein Wetter zum Genießen. Wir haben 20 bis 24 Grad, ganz viel Sonne in der Region. Und das würde ich auch an eurer Stelle nutzen, wenn es geht, weil morgen schaut die Welt schon wieder ganz anders aus. Da haben wir viel Regen, frischer Wind, nur noch 13 bis 16 Grad. Und am Dienstag starten dann die Eisheiligen. Heißt, es wird noch mal kälter, nur noch 9 bis 12 Grad. Der Euroherz Service, die schnellsten Verkehrsinfos von hier um 11:45 Uhr. Da habe ich immer noch die beiden Meldungen von der A73 für euch, wenn ihr da unterwegs seid. Richtung Suhl zwischen Zapfendorf und Ebensfeld. In beiden Richtungen Gefahr durch Rehe auf der Fahrbahn. Und wir bleiben auf der A73 Richtung Bamberg zwischen Zapfendorf und Breitengüßbach Nord. Da gab es einen Unfall, da wird der Verkehr an der Unfallstelle vorbeigeführt. Blitzer habe ich dafür keinen einzigen. Solltet ihr aber trotzdem was entdeckt haben, sagt es mir gerne durch. Die Nummer zu mir ins Studio, das ist die 09 281 880 880. Einfach eine schnelle WhatsApp. Vielen Dank euch. Gute Fahrt weiterhin.
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1: Mit Christopher Kleinschmidt und wir schreiben den Sonntagmittag, den 10. Mai. Damit ist heute Muttertag und das ist ein ganz besonderer Tag für alle Mütter da draußen. Das ist euer Tag. Euch wird mal gezeigt und gesagt vor allem auch, wie toll und außergewöhnlich ihr seid. Ich muss wirklich sagen, ich bin sehr, sehr dankbar. Vor allem dieser Spruch, hinter jedem glücklichen Kind steckt eine super Mutter und das unterstreiche ich sofort. Meine Mama ist überragend. Ich bin richtig glücklich. Danke, dass es dich gibt und ihr könnt heute eurer Mama auch mal Danke sagen. Könnt ihr natürlich auch sehr gerne per WhatsApp einfach mal eine Sprachnachricht reinschicken und eure Mama so grüßen. Ich wünsche allen Müttern da draußen einen tollen Tag. Genießt es. 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

0: Das ist euer Sonntag hier auf Radio Euroherz, kurz nach 12. Wir gucken mal auf die Glasschleife. Das ist ja eine ehemalige Glasfabrik in Marktredwitz, die 1897 erbaut und 1932 wegen der Weltwirtschaftskrise stillgelegt wurde. Später diente sie als Fabrikationsanlage und bis 2009 als städtischer Bauhof. Heute, vor einem Jahr, am 10. Mai 2025, wurde die außergewöhnliche Kulturhalle in Rawitz mit einem Konzert von Michael Schulte eingeweiht. Gestern ist man mit einem Konzert der A-Cappella-Band Skyscrapers in die zweite Saison gestartet. Mehr von Radio Euroherz-Reporter Thomas Plos.
1: Wir sind super zufrieden mit dem allerersten Jahr. Die Glasschleife wurde total vielfältig und bunt genutzt. Genauso schauen wir auch in die Zukunft. Jetzt gehört sie auf jeden Fall fest zu unserem Veranstaltungsbestandteil dazu.
2: Sagt Saskia Söllner. Sie ist bei der Glasschleife für das Location- und Event-Marketing verantwortlich.
1: Wir hatten in unserem ersten Jahr, in der ersten Saison, weit mehr als 6.500 Besucher. Haben im Eröffnungsmonat als Crew mehr als 20.000 Schritte jeden Tag auf unsere Sohlen geflitzt. Haben über 13.000 Getränke ausgegeben, in der ersten Saison auch mehr als 6.000 Stühle auf- und abgebaut und hatten Fotoshootings im ersten Jahr.

0: sogar einen Filmdreh und mit allen Konzerten zusammengefasst mehr als 12 Stunden Live-Musik.
1: 16 Millionen Euro hat der Umbau der rund 2100 Quadratmeter großen Halle zur Event-Location gekostet. Geld, das für Saskia Söllner gut angelegt ist.
0: Wir brauchen so eine große Halle. Man sieht es ja, die Nachfrage ist groß. Wir brauchen Flächen, wo große Veranstaltungen stattfinden können, sei es Meisterfeiern oder aber auch kleine, industrielle, moderne Räume, in denen bei uns im Ort Hochzeiten gefeiert werden können.
1: In der Glasschleif finden Konzerte, Messen, Theateraufführungen, Vorträge, Fachtagungen, Firmenveranstaltungen, aber auch private Feiern statt und auch Hochzeiten sind möglich.
0: Im großen Saal ganz eindeutig dieser riesengroße Saal, der stützenfrei ist. Man hat von allen Plätzen einen unverbauten Blick auf die Bühne und natürlich der aktuell total im Trend liegende Industriestyle. Der wird auch bei den Hochzeiten unglaublich gut ankommen.
1: Saskia Söllner und ihr Team haben im ersten Jahr einiges erlebt.
0: Vom großen Rock-Pop-Konzert, eben beim Eröffnungstermin mit Michael Schulte in unserem großen Saal, bis hin zu kleineren Konzerten im Westflügel, also so 300 Besucher hatten wir da, Vorträge von Sportlern, auch in kleiner und großer Ausführung. Wir hatten private Geburtstage schon da, Hochzeiten oder einen Sektempfang nach einer standesamtlichen Trauung. Ja, also bunt gemischt ist alles dabei.
1: Auch in dieser Saison ist in und um die Glasschleif wieder viel geboten.
0: Im Sommer wird die Glasschleif Classic, unsere Oldtimer-Ausfahrt, stattfinden und auch in den Sommermonaten zum allerersten Mal hier oben am Gelände der Radio Euroherz Kinosommer. Und dann schließen wir unsere Saison ab im Oktober mit dem großen Rockkonzert mit Susi Quattro. Dann wird der Adventszauber bei uns wieder einziehen.
1: Für dieses Jahr ist die Glasschleif sogar schon nahezu ausgebucht und auch für 2027 sind die ersten Buchungen schon eingegangen.
0: Ganz groß gefragt ist ein großes Techno- und Elektro-Festival, mal was für jüngere Besucher, da arbeiten wir im Hintergrund dran. Aber was auch sehr gut ankam, waren letztes Jahr die Wohnzimmerkonzerte hier im Westflügel. Ich habe schon noch so ein, zwei Sachen in der Schublade liegen, aber noch nichts, was in trockenen Tüchern ist, was ich jetzt schon verraten möchte.
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1: Ich bin Stefan Schütz. Forscher in Stuttgart haben untersucht, wie Menschen mit KI-Empfehlungen umgehen und dabei zwei Extreme entdeckt. Laien vertrauen bei persönlichen oder moralischen Fragen viel zu schnell auf die KI, ohne zu merken, wie stark das ihre eigene Meinung beeinflusst. Fachleute wie Ärzte sind dagegen oft zu skeptisch. Dabei soll die KI bei Röntgenbildern oder MRTs inzwischen meist besser sein als jeder Mensch. In einem Hafen von Teneriffa untersuchen Mediziner Crew und Passagiere eines vom Hantavirus heimgesuchten Kreuzfahrtschiffs.

0: Kreuzfahrtschiffs. Anschließend werden sie auf dem Luftweg in ihre jeweiligen Heimatländer gebracht. Das teilte das spanische Gesundheitsministerium mit. Die Flüge von 6 Staatsbürgern aus Deutschland sowie aus Belgien, Griechenland und einen Teil der Besatzung übernehmen die Niederlande. An dem Virus waren 3 Passagiere gestorben. Das waren die Nachrichten um 5:30.
1: Ein Sonntag, wie er im Buche stehen muss, was das Wetter betrifft. Bei uns viel Sonne, 20 bis 24 Grad für die Region. Und das würde ich auch nutzen und rausgehen, weil morgen schaut es leider ganz anders aus. Da haben wir ganz viel Regen, frischer Wind, 13 bis 16 Grad nur noch. Und am Dienstag beginnen dann die heiß erwarteten Eisheiligen und heiß wird da nämlich gar nichts. Da haben wir auch einen Sonnen- und Wolkenmix bei kaum über 9 bis 12 Grad. Hallo auf die Straßen, richtig gute Neuigkeiten, hab keine Verkehrsbehinderungen für euch und auch bei den Blitzern schaut's recht mal aus, keinen einzigen, wenn ihr trotzdem noch was entdeckt habt. Gerne WhatsApp ins Studio. Danke euch, eine gute und vor allem sichere Fahrt weiterhin.
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1: Das ist euer Sonntagsradio. Sehr gerne mit mir. Ich bin Christopher Kleinschmidt am 10. Mai. Damit ist heute Muttertag und der Michael aus Markleuthen hat vorhin geschrieben, er möchte sich bei seiner Mama einfach mal bedanken. Schreibt, vielen Dank Mama, bleib wie du bist, dein Michael. Und das ist richtig schön geschrieben, wenn ihr auch eure Mama heute mal grüßen wollt. Einfach eine schnelle WhatsApp-Sprachnachricht ins Studio. Die Nummer, das ist die 09281 880 880. Ich wünsche euch einen schönen Sonntag.

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6: Ich bin Stefan Schütz. Das durch einen Hunter-Virus-Ausbruch in die Schlagzeilen geratene Kreuzfahrtschiff liegt in einem Hafen von Teneriffa. Am späten Vormittag hatte die Evakuierung der knapp 150 Menschen an Bord begonnen, unter strengen Hygienevorschriften. Die Menschen saßen 13 Tage auf dem Schiff fest, darunter 6 Deutsche. Nach dem Ausbruch des Virus auf dem Schiff waren 3 Menschen gestorben, darunter eine Deutsche im Alter von 78 Jahren. Deepfakes im Internet machen auch vor der Medizin nicht Halt. Gefälschte Darstellungen von Ärztinnen und Ärzten bereiten deren Präsident Reinhardt Sorgen. Uli Reitinger berichtet.
7: Die KI legt den Medizinern in manipulierten Bildern und Videos Aussagen in den Mund, die sie nicht gemacht haben. Da werden meist dubiose Medikamente oder Therapien beworben, die nicht nur unnütz und teuer sind, sondern im schlimmsten Fall auch noch die Gesundheit gefährden, heißt es von der Ärztekammer. Ärztepräsident Reinhardt fordert Aufklärungskampagnen in sozialen Medien, damit Patienten solche Fälschungen erkennen können.
6: Deutschland hat seinen Erdüberlastungstag erreicht. Rein rechnerisch sind jetzt die natürlichen Ressourcen aufgebraucht, die eigentlich für das ganze Jahr reichen müssten. Die Organisation Global Footprint Network rechnet vor, wenn alle Länder so viele Rohstoffe verbrauchen und so viel CO2 ausstoßen würden wie Deutschland, dann bräuchte es 3 Erden. Umweltverbände kritisieren, hierzulande werden zu viel Öl, Kohle und Gas verwendet. Der Sozialverband VDK hat die geplante Teilkrankschreibung kritisiert. VDK-Präsidentin Bentele hat dem Portal web.de News gesagt, sie befürchte einen hohen Rechtfertigungsdruck für kranke Arbeitnehmer. Dabei müsse man Bedingungen schaffen, unter denen Menschen gerne zur Arbeit gehen. Die Gesundheitsreform des Bundeskabinetts sieht vor, dass Beschäftigte bei längeren Krankheiten mit 25, 50 oder 75% ihrer Arbeitszeit arbeiten können. In Prag haben die eigenen Fans des Fußballvereins Slavia Prag mit einem Platzsturm den vorzeitigen Gewinn des Meistertitels verhindert. Ihr Team führte mit 3:2 im Stadtderby gegen Sparta Prag. Als das Chaos losging, zahlreiche Anhänger rannten mit Bengalos auf den Platz, verletzten Spieler warfen Pyrotechnik auf die Ränge. Der Schiedsrichter brach das Spiel ab, vermutlich erhält der Gegner die Punkte zugesprochen. Es ist jetzt 1:15.
8: Der Blick aufs Wetter. Punktgenau zum Muttertag bekommen wir in der Region viel Sonnenschein mit ein paar harmlosen Wolken. Die Temperaturen, die reichen bei uns so angenehme 20 bis 24 Grad. Die neue Woche beginnt dann mit schauerartigem Regen, frischem Wind, bald nur noch 13 bis 16 Grad. Und die Eisheiligen, die starten am Dienstag mit einem kühlen Sonnenwolkenmix bei kaum über 9 bis 12 Grad.
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8: Hallo und Servus an alle, die gerade unterwegs sind. Ich habe eine besondere Meldung. Bitte Vorsicht von der A9 Richtung Nürnberg. Zwischen Dreieck Bayerisches Vogtland und Hof West. Da sind aktuell Fahrradfahrer auf der Fahrbahn. Die haben da mal absolut gar nichts verloren. Da bitte besondere Vorsicht. Wir bleiben auf der 9, die Gegenrichtung Richtung Berlin. Zwischen Trockau und Bayreuth Süd gefahr durch einen defekten PKW. Da ist der Standstreifen blockiert. Blitzer, da habe ich aktuell keinen einzigen, wenn ihr trotzdem noch was entdeckt habt. 09281 880 880. Vielen Dank euch, gute Fahrt. 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
8: Sonntag, Nachmittag, am Muttertag. Heute wird wahrscheinlich auch beim einen oder anderen schön üppig gegessen. Jetzt vielleicht den Sonntagsbraten schon intus und der Magen ist ein bisschen schwer. Da will man doch mal am liebsten auf die Couch die Füße hochlegen, bisschen Fernseher anmachen und dann einfach nochmal den Sonntag genießen. Und das können wir sehr gerne zusammen, auch mit richtig toller Musik. Olivia Dean ist dabei, Man I Need. Und das hier ist U2. I still haven't found what I'm looking for. Und ich bin Christopher Kleinschmidt. Freue mich sehr, dass ihr mit dabei seid. Schönen Sonntag euch.

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8: Ich bin Stefan Schütz. Das durch einen Hunter-Virus-Ausbruch in die Schlagzeilen geratene Kreuzfahrtschiff liegt in einem Hafen von Teneriffa. Am späten Vormittag hatte die Evakuierung der knapp 150 Menschen an Bord begonnen, unter strengen Hygienevorschriften. Die Menschen saßen 13 Tage auf dem Schiff fest, darunter 6 Deutsche. Nach dem Ausbruch des Virus auf dem Schiff waren 3 Menschen gestorben, darunter eine Deutsche im Alter von 78 Jahren. Deepfakes im Internet machen auch vor der Medizin nicht Halt. Gefälschte Darstellungen von Ärztinnen und Ärzten bereiten deren Präsident Reinhardt Sorgen. Uli Reitinger berichtet.
9: Die KI legt den Medizinern in manipulierten Bildern und Videos Aussagen in den Mund, die sie nicht gemacht haben. Da werden meist dubiose Medikamente oder Therapien beworben, die nicht nur unnütz und teuer sind, sondern im schlimmsten Fall auch noch die Gesundheit gefährden, heißt es von der Ärztekammer. Ärztepräsident Reinhardt fordert Aufklärungskampagnen in sozialen Medien, damit Patienten solche Fälschungen erkennen können.
8: Das waren die Nachrichten um 9:30.
10: Das Wetter an diesem Sonntag macht dem Wochentag alle Ehre. Wir haben viel Sonnenschein heute bei uns bei angenehmen 20 bis 24 Grad. Das würde ich aber auch nutzen, weil die neue Woche, die beginnt mit schauerartigem, regenfrischem Wind bei nur noch 13 bis 16 Grad. Aber am Dienstag starten die Eisheiligen. Heißt, es wird noch mal ein Stückchen kühler bei Sonne-Wolken-Mix bei 9 bis 12 Grad. Der Euroherz-Service. Die schnellsten Verkehrsinfos von hier um kurz nach 2:30. Da habe ich eine Meldung von der A9 für euch Richtung Berlin. Zwischen Trockau und Bayreuth Süd Gefahr durch einen defekten PKW. Da ist der Standstreifen blockiert. Und eine Meldung von der A73 Richtung Bamberg zwischen Hirschheid und Bamberg Süd. Auch der Standstreifen blockiert. Steht ebenfalls ein defektes Fahrzeug. Dann habe ich noch eine WhatsApp hier reinbekommen. Servus.
11: Der Carsten, Mahlzeit. Auf der A93 Richtung Regensburg bei der Ausfahrt Sitt-Nord. Staut sich zurück bis auf die Autobahn. Keine Ahnung, was da aktuell los ist. Seid bitte vorsichtig. Ciao.
10: Ciao, danke dir, Carsten. Und wenn ihr auch noch was entdeckt habt, Staus, Blitze, andere Verkehrsbehinderungen, gerne einfach eine WhatsApp ins Studio. Die Nummer zu mir, das ist die 09281 880 880, weil Blitzer haben wir nämlich keinen einzigen. Gute Fahrt euch.
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10: Kurz nach halb zwei durch an diesem Sonntagnachmittag, 10. Mai. Heute ist ja Muttertag und da haben wir gerade eine WhatsApp bekommen. Hi, servus.
14: Hallo, hier ist der Anton und ich wünsche meiner Mutter viel Glück zum Muttertag und zum Geburtstag, weil sie hat heute auch noch Geburtstag und da will ich mich bei ihr bedanken.
10: Ja, Wahnsinn. Muttertag und Geburtstag in einem. Richtig schön von dir, dass du so an deine Mama denkst, wenn ihr auch eure Mutter heute grüßen wollt. Gerne WhatsApp 09281 880 880 und an deine Mama alles, alles Liebe auch vom Radio Eurojetz-Team. Feier den Tag ordentlich. 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

0: Gottesdienst, Abendmahl, das sind Begriffe, mit denen wir alle aufgewachsen sind. Was aber genau heißt Abendmahl? Und warum sagt man Gottesdienst? Wer dient da wem? Habt ihr euch das auch schon einmal gefragt? Der 8-jährige Jascha, der hat diese Fragen an unseren Pfarrer Hannes Schott gestellt.
1: Jascha fragt.
2: Hallo Hannes.
3: Hallo Jascha.
2: Ich habe da eine Frage. Du hast doch das letzte Mal von Gottesdienst erzählt. Will Gott da unseren Dienst oder was?
3: Ja. Nein. Oder er dient uns. Ach, das ist alles kompliziert.
2: Gott dient uns? Dann hätte ich gern Pommes.
3: Nee, das heißt nicht, dass er uns bedient. Obwohl, beim Abendmahl gibt's auch was zu essen.
2: Was ist denn das Abendmahl? Abendessen?
3: Jascha, heute fällt's mir echt schwer, in der kurzen Zeit zu antworten. Aber ich probier's.
2: Bitte.
3: Gottesdienst ist, wenn Leute zusammenkommen, um mit Gebeten und Liedern zu Gott zu reden und zu singen und Geschichten von ihm zu hören.
2: Das war jetzt nicht so schwer. Und damit dient man Gott.
3: Nee, ich glaube, dass er uns damit was Gutes tut. Denn wir erleben was gemeinsam und kriegen was, das uns hilft.
2: Und wann ist das immer?
3: Sonntag früh.
2: Da schlafe ich aber noch.
3: Das gibt's auch für Kinder oder für Jugendliche oft zu anderen Uhrzeiten.
2: Also gut, vielleicht schaue ich mir das mal an.
3: Kindergottesdienst, das gefällt dir bestimmt. Erwachsenengottesdienst vielleicht.
2: Ist das so wie in der Kinder- und der Erwachsenenbibel?
3: Ja, genau.
2: Dann sag's doch gleich. Tschüss, Hannes.
3: Tschüss, Jascha. Tschüss, Gott.
1: Hast du auch noch eine Frage?
2: Dann schreib mir einfach an frage@jaschafragt.de.

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2: Ich bin Moritz Einzel. In einem Hafen von Teneriffa haben Mediziner, Crew und Passagiere eines vom Hantavirus heimgesuchten Kreuzfahrtschiffs untersucht. Anschließend wurden sie zum Flughafen gebracht, von wo aus es in ihre jeweiligen Heimatländer geht. Die Flüge von 6 Staatsbürgern aus Deutschland sowie aus Belgien, Griechenland und einem Teil der Besatzung übernehmen die Niederlande. Für die Deutschen geht's nach Frankfurt. An dem Virus starben 3 Passagiere. Forscher in Stuttgart haben untersucht, wie Menschen mit KI-Empfehlungen umgehen und dabei 2 Extreme entdeckt. Laien vertrauen bei persönlichen oder moralischen Fragen viel zu schnell auf die KI, ohne zu merken, wie stark das ihre eigene Meinung beeinflusst. Fachleute wie Ärzte sind dagegen oft zu skeptisch. Dabei soll die KI etwa bei Röntgenbildern meist besser sein als jeder Mensch. Kreml-Chef Putin hat sich bereit erklärt, in Moskau mit dem ukrainischen Präsidenten Selenskyj zu sprechen. Als Vermittler im Krieg zwischen Russland und der Ukraine bringt der Altkanzler Schröder ins Spiel. Die Regierung spricht von Scheinangeboten. Ulf Mauder berichtet.
3: Putin sagte hier in Moskau, er glaube, dass sich der Krieg in der Ukraine seinem Ende zuneige. Dass nun Putin wieder seinen alten Freund Schröder als möglichen Vermittler ins Gespräch für Verhandlungen bringt, dürfte Kritik auslösen. Erstens hat Schröder schon bei früheren Vermittlungsversuchen in dem Krieg nichts erreicht und zweitens ist der SPD-Politiker selbst weitgehend isoliert.
2: Deutschland hat heute schon seine Ressourcen für das ganze Jahr verbraucht. Die Organisation Global Footprint Network ermittelt jedes Jahr diesen sogenannten Erdüberlastungstag für einzelne Länder und für den Planeten.

0: Wenn alle Menschen auf der Erde so viele Rohstoffe verbrauchen und so viel CO2 ausstoßen würden wie wir in Deutschland, wäre die Biokapazität der Erde im ersten Drittel des Jahres aufgebraucht. In der Fußball-Bundesliga wird der 33. Spieltag fortgesetzt und dabei spielt der international erfolgreiche SC Freiburg beim HSV. Los geht's um 15.30 Uhr. Zwei Stunden später empfängt Köln das Tabellenschlusslicht Heidenheim und dann folgt um 19.30 Uhr der Anpfiff des Spiels Mainz gegen Union Berlin. Es ist jetzt kurz nach zwei.
1: Es ist ein wunderschöner, sonniger Sonntag bei uns in der Region. 20 bis 24 Grad können wir heute erreichen. Das würde ich auch nutzen an eurer Stelle, denn die neue Woche, die startet relativ schlecht mit schauerartigem Regen. Nur noch 13 bis 16 Grad und am Dienstag wird es nochmal ein Stück kälter, dafür weniger Regen. Haben wir einen kühlen Sonnen-Wolken-Mix bei 9 bis 12 Grad. Dann starten auch schon die Eisheiligen. Hallo an alle, die gerade unterwegs sind. Der kurze Blick auf die Straßen. Bitte Vorsicht, wenn die A9 euer Weg ist Richtung Berlin zwischen Münchberg Nord und Hof West. Gefahr durch ein totes Tier auf der Fahrbahn. Immer noch die A9, immer noch Richtung Berlin. Diesmal zwischen Trockau und Bayreuth Süd. Da steht ein defekter PKW, da ist der Standstreifen blockiert. Und der Standstreifen ist auch auf der A73 blockiert Richtung Bamberg zwischen Hirschheid und Bamberg Süd. Gefahr durch ein defektes Fahrzeug. Blitzer, da können wir es recht schnell machen. Da habe ich nämlich keinen einzigen. Wenn ihr trotzdem noch was entdeckt habt, einfach eine schnelle WhatsApp ins Studio. Ich sage vielen Dank, wünsche euch eine gute und vor allem sichere Fahrt.
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1: Einen wunderschönen Sonntag wünsche ich euch. Nachmittag, mittlerweile kurz nach zwei. Die Playlist gespickt mit Hits, zum Beispiel Lisa Stansfield mit The Real Thing, Alle Farben, Baby Goodbye und danach gucken wir nochmal auf die Event-Tipps fürs Wochenende. Was bei uns so in der Region los ist, das ist einiges. Und das erzähle ich euch sehr gerne in knapp 10 Minuten. Ich bin Christopher Kleinschmidt, freue mich sehr, dass ihr mit dabei seid. Servus. 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
1: Schönen Sonntag euch und ihr habt heute nochmal die Chance nach Bayreuth zu fahren, denn da ist das Meidels Weißbierfest. Ist ja eins der größten und bekanntesten Feste bei uns in der Region und inzwischen ja weit über die Grenzen Bayreuths hinaus bekannt. Heute geht eben das viertägige Spektakel zu Ende. Ab 15 Uhr sorgen die Goodlands mit Classic Rock für beste Unterhaltung, bevor ab 18 Uhr traditionell die Troglauer den Almbetrieb übernehmen und mit ihrer Heavy-Volksmusik das Weißbierfest stimmungsvoll ausklingen lassen. Wer es eher klassisch mag, für den ist vielleicht das Frühjahrskonzert des Hofer Kammerchors die richtige Wahl unter dem Titel Power of Nature. Werden Licht, Wind, Feuer, Wasser, Himmel und Erde, Berge und Täler, Blumen und Vögel, Feen, Schmetterlinge, die Schönheit, die Freude und die Jugend besungen. Das musikalische Repertoire ist so vielseitig wie die Natur selbst. Es werden unter anderem Kompositionen von Felix Mendelssohn Bartholdy, Max Reger und Giuseppe Verdi erklingen. Los geht's um 17 Uhr im Foyer der VHS Hofer Land in der Hofer Ludwigstraße. Im Studio des Theater Hof wird heute Emil und die Detektive gezeigt. Nach gleichnamigem Kinderroman von Erich Kästner aus dem Jahr 1929 erzählt der Spielclub Junge Entdecker hier eine spannende und zugleich herzerwärmende Geschichte über Mut, Freundschaft und Zusammenhalt. Die Vorstellung beginnt hier um 16 Uhr. Alles gibt's aber auch

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8: Ich bin Moritz Einzel. In einem Hafen von Teneriffa haben Mediziner, Crew und Passagiere eines vom Hantavirus heimgesuchten Kreuzfahrtschiffs untersucht. Anschließend wurden sie zum Flughafen gebracht, von wo aus es in ihre jeweiligen Heimatländer geht. Die Flüge von 6 Staatsbürgern aus Deutschland sowie aus Belgien, Griechenland und einem Teil der Besatzung übernehmen die Niederlande. Für die Deutschen geht's nach Frankfurt. An dem Virus starben 3 Passagiere. Forscher in Stuttgart haben untersucht, wie Menschen mit KI-Empfehlungen umgehen und dabei 2 Extreme entdeckt. Laien vertrauen bei persönlichen oder moralischen Fragen viel zu schnell auf die KI, ohne zu merken, wie stark das ihre eigene Meinung beeinflusst. Fachleute wie Ärzte sind dagegen oft zu skeptisch. Dabei soll die KI etwa bei Röntgenbildern meist besser sein als jeder Mensch. Das waren die Nachrichten um halb.
9: Das Wetter. Das ist heute ein Wetter zum Genießen. Wir haben 20 bis 24 Grad, ganz viel Sonne in der Region. Und das würde ich auch an eurer Stelle nutzen, wenn es geht, weil morgen schaut die Welt schon wieder ganz anders aus. Da haben wir viel Regen, frischer Wind, nur noch 13 bis 16 Grad. Und am Dienstag starten dann die Eisheiligen, heißt es wird noch mal kälter, nur noch 9 bis 12 Grad.
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1: Der Blick auf die Straßen. Hallo und Servus damit an alle, die gerade unterwegs sind. Ich habe immer noch die Meldung von der A73 für euch Richtung Bamberg zwischen Hirschheid und Bamberg Süd. Da ist der Standstreifen blockiert. Gefahr durch ein defektes Fahrzeug. Auch ein defektes Fahrzeug auf der A9 Richtung Berlin zwischen Trockau und Bayreuth Süd. Ebenfalls ein defekter PKW. Und dann gucken wir nochmal auf die A9 Richtung Nürnberg zwischen Bad Benneck-Himmelkron und Dreieck Bayreuth-Kulmbach. Dichter Verkehr da aktuell ein paar Minütchen länger einplanen. Blitzer habe ich dafür keinen einzigen. Wenn ihr trotzdem noch was entdeckt habt, einfach gerne eine WhatsApp ins Studio, die Nummer zu mir. Das ist die 09281880880. Vielen Dank euch. Gute Fahrt.
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0: So klingt euer Sonntag. Ich bin Christopher Kleinschmidt und wir schreiben den 10. Mai und damit ist heute Muttertag. Ja, wir feiern alle Mamas da draußen und die haben es mehr als verdient. Sie sind ja so ein bisschen der Fels in der Brandung, sorgen immer dafür, dass doch irgendwie alles läuft, gerade wenn der Vater längst den Überblick verloren hat. Und ich denke, ihr habt heute auch ein paar echt nette Worte für eure Mama parat.
1: Ich könnte mir keine bessere Mama vorstellen und dass ich sage, du doll lieber. Ich bin unendlich dankbar, dass ich dich habe und du hast mir durch die schwierigste Zeit in meinem Leben geholfen.
2: Dass sie mir sehr wichtig ist und sie eigentlich alles richtig gemacht hat mit mir.
3: Dass sie uns so leckeres Essen mit den Kindern nehmt.
4: Dass ich sie sehr lieb habe und froh bin, dass sie immer für mich da ist.
5: Mama? Ich liebe dich.
0: Ah, das ist doch richtig toll. Das kann ich auch nur meiner Mama sagen. Und eigentlich bin ich jetzt gar kein Fan von solchen Tagen, weil es braucht nicht einen besonderen Anlass, um der Mama zu sagen, dass sie einfach toll ist und klasse ist, was sie da einfach macht. Ich habe natürlich trotzdem was mitgebracht. Sie hat sich auch total gefreut. Und ich sage jetzt mal stellvertretend für alle, die vielleicht heute nicht bei ihrer Mama sein können, danke, dass es euch gibt.

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4: Ich bin Moritz Einzel. Nach dem Hantavirus-Ausbruch an Bord des Kreuzfahrtschiffes Hondius bereiten Rettungskräfte die Rückkehr von Passagieren nach Deutschland vor. Nach ihrer Ankunft am Flughafen im niederländischen Eindhoven sollen 4 deutsche Passagiere nach Frankfurt gebracht werden. Die Hondius war in Teneriffa angekommen, von dort werden die Passagiere in ihre Heimatländer gebracht. Der russische Präsident Putin hat vorgeschlagen, Altkanzler Schröder als Vermittler im Ukraine-Krieg zu nutzen. Jetzt kommen Stimmen aus der SPD, das ernsthaft zu prüfen. Der Außenpolitiker Achmetovic sagte dem Spiegel, man könne nämlich nicht akzeptieren, dass allein die USA und Russland über die Zukunft der Ukraine und der europäischen Sicherheit entscheiden. Und der SPD-Politiker Stegner sagte, er begrüße jede Initiative, die den Krieg beenden könnte. Deutschland hat seinen Erdüberlastungstag erreicht. Rein rechnerisch sind jetzt die natürlichen Ressourcen aufgebraucht, die eigentlich für das ganze Jahr reichen müssten. Die Organisation Global Footprint Network rechnet vor, wenn alle Länder so viele Rohstoffe verbrauchen und so viel CO2 ausstoßen würden wie Deutschland, bräuchte es 3 Erden. Umweltverbände kritisieren, hierzulande werden zu viel Öl, Kohle und Gas verwendet. Der Tankrabatt läuft Ende Juni aus und der Landkreistag fordert jetzt eine Anschlusslösung. DLT-Präsident Brötel sagt, die Regierung muss überlegen, wie es im Sommer weitergeht. Gerade für Leute auf dem Land sei das existenziell wichtig, weil die dort oft deutlich weitere Wege zur Arbeit haben als in der Stadt. 3 Spiele stehen am vorletzten Spieltag in der Fußball-Bundesliga noch aus. Folgendes Programm gibt's heute: Hamburg gegen Freiburg, Köln gegen Heidenheim und Mainz gegen Union Berlin. Justin Hamm blickt voraus.
5: Nach dem sensationellen Einzug ins Finale der Europa League will Freiburg seinen 7. Platz in der Liga sichern. Ab 15.30 Uhr geht's beim HSV zur Sache. Ab 17.30 Uhr spielt dann Köln gegen Heidenheim. Für die Kölner geht es, wie für den HSV, nur noch um die Platzierung. Aber Heidenheim kann als Letzter nochmal richtig Druck auf St. Pauli und Wolfsburg machen. Und im Duell Mainz gegen Union ab 19.30 Uhr ist es dann weniger brisant. Beide Teams haben den Klassenerhalt bereits sicher.
4: Es ist jetzt kurz nach 3.

0: Das Wetter in der Region schaut richtig gut aus, würde ich auch genießen, denn ich habe schlechte Neuigkeiten für die neue Woche. Heute haben wir erstmal ganz viel Sonne bei 20 bis 24 Grad und morgen schlägt es eben komplett um. Da haben wir nur noch 13 bis 16 Grad, frischer Wind, viel Regen und am Dienstag beginnen dann die Eisheiligen. Da haben wir dann einen kühlen Sonnenwolkenmix bei kaum über 9 bis 12 Grad. Die Jacke bleibt dann da definitiv nicht im Schrank. Der Blick auf die Straßen und damit hallo an alle, die gerade unterwegs sind. Es ist einiges los. Fangen wir an, einmal auf der A73 Richtung Bamberg. Zwischen Hirschheim und Bamberg Süd, da steht ein defekter PKW, da ist der Standstreifen blockiert. Auch ein blockierter Standstreifen auf der A9 Richtung Berlin, zwischen Trockau und Bayreuth Süd, ebenfalls ein defekter PKW. Und dann geht es los. Wir haben einen Unfall auf der A9 zwischen Markt Schorgast und Dreieck Bayreuth-Kulmbach. 1 Kilometer staut sich da, Zeitverlust aktuell 10 Minuten. In der Gegenrichtung staut sich auch 1 Kilometer Zeitverlust, da aktuell 4 Minuten. Das hat uns auch nochmal der Stefan bestätigt. Vielen Dank dafür. Also wenn ihr Updates habt, immer gern her damit. Einfach eine WhatsApp ins Studio. Bei den Blitzern schaut es dafür recht entspannt aus. Hab keinen einzigen. Wenn ihr trotzdem was entdeckt habt, auch da gerne eine WhatsApp ins Studio. Vielen Dank euch. Kommt gut an euer Ziel.
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0: Ich wünsche euch allen einen wunderschönen Sonntagnachmittag. Stündchen haben wir noch zusammen an diesem 10. Mai, den Muttertag. Vielleicht geht's für den einen oder anderen jetzt noch raus zum kleinen Muttertagsspaziergang. Oder Kaffeekuchen ist ja nachher auch noch gleich die Zeit. Und die passende Musik dazu, die liefern wir. Einmal Ray, Where is my Husband, eine Nummer von heute. Und ein klasse Hit aus den 80ern, ist auch mit dabei. 1989, Madonna, Like a Prayer. Ich bin Christopher Kleinschmidt. Freue mich sehr, dass ihr mit dabei seid.

0: Einen schönen Sonntag wünsche ich euch. Muttertag ist ja heute und wenn ihr jetzt noch einen Sonntagsspaziergang machen wollt, ich habe unseren Wetterkönig Christian mit dabei. Christian, bekommen alle Mamas aus der Region heute auch passend dazu viel, viel Sonne ab?
1: Ja, es haut tatsächlich perfekt hin, denn wir kriegen in der Region eine Menge Sonnenschein geboten und nur harmlose Wolken, die dazukommen. Die Temperaturen erreichen sehr angenehme 20 bis 24 Grad, je nach Höhenlage. Also man kann wirklich bis zum Sonnenuntergang planen, was man will draußen. Da kommt erstmal nichts dazwischen.
0: Das hört sich doch richtig gut an. Dann lass uns aber nochmal auf die kommende Woche jetzt gucken. Die Tendenz ist ja schlecht. Steht uns eine wechselhafte Woche bevor oder können wir uns weiterhin auf Sonne freuen?
1: Naja, da liegen ja die Eisheiligen in der Luft und die fangen im Grunde genommen schon voreilig an, nämlich gleich zum Wochenbeginn mit wenigem Schauermix. Kühles ist dazu mit höchstens 14, 15 Grad. Das ist aber wirklich das Maximum. In der Nacht reißt es dann teilweise auf und da geht es runter nur auf 2, 3 Grad. Der Dienstag, der erste Tag der Eisheiligen und auch der Mittwoch bringen uns dann Sonne und Wolken im Wechsel, anfangs noch mit vereinzelten Schauern. Es bleibt ziemlich windig bei kaum bis 15 Grad und das gilt auch für den Donnerstag, ist ja auch Christi Himmelfahrt und Vatertag. Da wird es wohl eher wechselhaft mit Schauern sein und für den Mai nur mäßig temperiert.
0: Oh weh, dann wird der Vatertagsspaziergang wahrscheinlich mit der Jacke stattfinden und dem Regenschirm. Danke dir, Christian.

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9: Ich bin Moritz Einzel. Nach dem Hantavirus-Ausbruch an Bord des Kreuzfahrtschiffes Hondius bereiten Rettungskräfte die Rückkehr von Passagieren nach Deutschland vor. Nach ihrer Ankunft am Flughafen im niederländischen Eindhoven sollen 4 deutsche Passagiere nach Frankfurt gebracht werden. Die Hondius war in Teneriffa angekommen, von dort werden die Passagiere in ihre Heimatländer gebracht. Der russische Präsident Putin hat vorgeschlagen, Altkanzler Schröder als Vermittler im Ukraine-Krieg zu nutzen. Jetzt kommen Stimmen aus der SPD, das ernsthaft zu prüfen. Der Außenpolitiker Achmetovic sagte dem Spiegel, man könne nämlich nicht akzeptieren, dass allein die USA und Russland über die Zukunft der Ukraine und der europäischen Sicherheit entscheiden. Und der SPD-Politiker Stegner sagte, er begrüße jede Initiative, die den Krieg beenden könnte. Das waren die Nachrichten um 9:30.
10: Ein Sonntag, wie er im Buche stehen muss, was das Wetter betrifft. Bei uns viel Sonne, 20 bis 24 Grad für die Region. Und das würde ich auch nutzen und rausgehen, weil morgen schaut es leider ganz anders aus. Da haben wir ganz viel Regen, frischer Wind, 13 bis 16 Grad nur noch. Und am Dienstag beginnen dann die heiß erwarteten Eisheiligen und heiß wird da nämlich gar nichts. Da haben wir auch einen Sonnen-Wolken-Mix bei kaum über 9 bis 12 Grad. Kurz nach 3:30 und damit hallo und servus an alle, die gerade unterwegs sind. Bitte Vorsicht, die A9 aktuell so ein bisschen unser Sorgenkind Richtung Nürnberg. Einmal habe ich da zwischen Marktschorgis und Bad Benneck-Himmelkron die Fahrbahn, die auf 2 Fahrstreifen verengt wird. Bis

0: Morgen circa 8 Uhr. Staut sich da aktuell 1 Kilometer, Zeitverlust 6 Minuten. Und da hat uns der Stefan noch geschrieben, dass es auf der A9 Richtung Berlin zwischen Dreieckbarrödt, Kulmbach und Markt Schorgast einen Unfall gegeben hat. 2 Kilometer staut sich da aktuell, Zeitverlust 12 Minuten. Und wir bleiben auf der A9 Richtung Berlin zwischen Trockau und Bayreuth Süd, Gefahr durch einen defekten PKW, da ist der Standstreifen blockiert. Das wär's aber gewesen von der A9 und von den Blitzern oder den Lasermessungen. Da habe ich auch nämlich keine einzige. Ich sag vielen Dank, wünsche euch eine gute und vor allem sichere Fahrt. Kommt gut an euer Ziel.
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2: Yeah!
3: Da ist man natürlich total stolz und glücklich bei so einer Nachricht heute, die da reingeflattert ist. Aber man kann auch gleichzeitig sagen, der ASV hat es mehr als verdient und ist da super gut angelegtes Geld.
2: Sagt die Bürgermeisterin von Leupoldsgrün, Annika Popp, die am Nachmittag mit dabei war, als wir den Scheck gebracht haben.
1: Mhm. Du ja auch.
2: Ja.
1: Und hast den Verein, das Vereinsleben kennengelernt und erzählst mir heute Morgen und erzählst mir schon fleißig davon, bist du auch geflasht, gell?
2: Es war sehr bewegend, vor allem, wenn man mal wieder gezeigt bekommt, wie viel Zeit und Arbeit Ehrenamtliche in ihrem Verein verbringen. Ein, zwei Tage die Woche sind dann einfach schon mal weg und stehen halt nicht für die Family zur Verfügung. Danke für eure Arbeit und Sebastian vom Verein hat schon eine Idee, was sie mit dem Geld machen wollen.
4: Der Hintergrund ist eigentlich ein etwas traurigerer. Man hat es vielleicht in den Medien mitbekommen, vor ein paar Wochen dieser Unfall in Erlangen war es, glaube ich, wo ein Kind leider ums Leben kam durch ein umgefallenes Fußballtor. Woraufhin wir uns natürlich auch Gedanken gemacht haben, was sollten wir vielleicht vorbeugend tun, damit sowas bei uns möglichst nicht passieren kann, um auch die Kinder, die bei uns spielen, möglichst gut zu schützen. Und dann kam eins zum anderen. Wir haben gesagt, wir müssen an den Toren was verändern, Beschwerung ranmachen, die natürlich auch Geld kostet. Und dementsprechend kommen diese 2.000 Euro dann einfach sehr, sehr gelegen. Und ja, da freuen wir uns.
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Train war das hier bei uns mit Angel in Blue Jeans um kurz vor vier und damit sind wir schon wieder am Ende angelangt. Einer tollen Ausgabe vom 10. Mai 2026. Muttertagsausgabe hat mir eine Menge Spaß mit euch gemacht. Ich hoffe, ihr habt noch einen wunderschönen Sonntag, könnt ihn ein wenig genießen. Ich sag für heute Tschüss, aber ganz bald wieder Hallo. Macht's gut. Hey,

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10: Ich bin Moritz Einzel. Die Bundesregierung reagiert skeptisch auf die jüngsten Äußerungen von Kreml-Chef Putin. Sie reiten sich ein in eine Serie von Scheinangeboten, heißt es aus Regierungskreisen. Putin hatte gesagt, er sei zu direkten Gesprächen mit dem ukrainischen Präsidenten Selenskyj bereit. Als Vermittler brachte Putin Altkanzler Schröder ins Gespräch. Aus Moskau berichtet Ulf Mauder.
11: Putin sagte überraschend, dass er bereit sei, jemanden aus der EU in die Verhandlungen über ein Kriegsende in der Ukraine einzubinden. Dass er sich dabei am liebsten Altkanzler Schröder wünscht, kam bei ihm überraschend direkt und schnell als Vorschlag. Putin kennt den Ex-SPD-Chef lange, vertraut ihm und nennt ihn seinen Freund. Aufhorchen ließ der Kreml-Chef hier in Moskau außerdem, weil er sagte, dass sich der Ukraine-Krieg aus seiner Sicht dem Ende zuneige.
10: Der Sozialverband VDK hat die geplante Teilkrankschreibung für Arbeitnehmer kritisiert. VDK-Präsidentin Bentele sagte Web.de News, es werde für die Menschen einen hohen Rechtfertigungsdruck geben, warum sie nicht wenigstens ein bisschen arbeiten können. Dabei müsse man eigentlich Bedingungen schaffen, unter denen Menschen gesund werden können. Die Evakuierung des von einem Hantavirus-Ausbruch betroffenen Kreuzfahrtschiffs Hondius auf Teneriffa läuft reibungslos. Erste Passagiere wurden nach Behördenangaben unter strengen Sicherheitsvorkehrungen ausgeflogen, darunter auch Deutsche. Laut WHO gibt es bislang 6 bestätigte Infektionen und 3 Todesfälle. Forscher in Stuttgart haben untersucht, wie Menschen mit KI-Empfehlungen umgehen und dabei 2 Extreme entdeckt. Laien vertrauen bei persönlichen oder moralischen Fragen viel zu schnell auf die KI, ohne zu merken, wie stark das ihre eigene Meinung beeinflusst. Fachleute wie Ärzte sind dagegen oft zu skeptisch. Dabei soll die KI bei Röntgenbildern oder MRTs inzwischen meist besser sein als jeder Mensch. Diese Niederlage tut ganz besonders weh. Die Zweitliga-Fußballer aus Fürth haben am vorletzten Spieltag die Chance gehabt, auf den Relegationsplatz zu springen. Aber nach einem 1:2 bei Hertha BSC geht Fürth nun als Vorletzter ins Saisonfinale und muss um den Verbleib in der zweiten Liga bangen. Sicher abgestiegen ist Münster nach einem 1:1 gegen Darmstadt. Der zweite Elversberg patzte bei Kellerkind Düsseldorf. 3:1 hieß es für die Fortuna. Es ist jetzt 4:15. Von Südwesten her breiten sich erste, teilweise kräftige Schauer und Gewitter zu uns aus. Die Höchstwerte aktuell 20 bis 26 Grad. Abends und nachts erwarten uns weitere Schauer und Gewitter. Die Temperaturen sinken auf 14 bis 9 Grad. Morgen ist es windig mit Regen und Gewittern bei knapp 15 Grad. Insgesamt wird die nächste Woche kühl, regnerisch und windig.
12: Hallo auf die Straßen, gerade ganz normaler Verkehr. Gute Fahrt.
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4: Ich bin Moritz Einzel. Die Bundesregierung reagiert skeptisch auf die jüngsten Äußerungen von Kreml-Chef Putin. Sie reihten sich ein in eine Serie von Scheinangeboten, heißt es aus Regierungskreisen. Putin hatte gesagt, er sei zu direkten Gesprächen mit dem ukrainischen Präsidenten Selenskyj bereit. Als Vermittler brachte Putin Altkanzler Schröder ins Gespräch. Aus Moskau berichtet Ulf Mauder.
5: Putin sagte überraschend, dass er bereit sei, jemanden aus der EU in die Verhandlungen über ein Kriegsende in der Ukraine einzubinden. Dass er sich dabei am liebsten Altkanzler Schröder wünscht, kam bei ihm überraschend direkt und schnell als Vorschlag. Putin kennt den Ex-SPD-Chef lange, vertraut ihm und nennt ihn seinen Freund. Aufhorchen ließ der Kreml-Chef hier in Moskau außerdem, weil er sagte, dass sich der Ukraine-Krieg aus seiner Sicht dem Ende zuneige.
4: Der Sozialverband VDK hat die geplante Teilkrankschreibung für Arbeitnehmer kritisiert. VDK-Präsidentin Bentele sagte web.de News, es werde für die Menschen einen hohen Rechtfertigungsdruck geben, warum sie nicht wenigstens ein bisschen arbeiten können. Dabei müsse man eigentlich Bedingungen schaffen, unter denen Menschen gesund werden können. Das waren die Nachrichten um 12:30. Von Südwesten her breiten sich erste teilweise kräftige Schauer und Gewitter zu uns aus. Die Höchstwerte aktuell 20 bis 26 Grad. Abends und nachts erwarten uns weitere Schauer und Gewitter. Die Temperaturen sinken auf 14 bis 9 Grad. Morgen ist es windig mit Regen und Gewittern bei knapp 15 Grad. Insgesamt wird die nächste Woche kühl, regnerisch und windig.
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4: Ich bin Moritz Einzel. In einem Hafen von Teneriffa liegt das Kreuzfahrtschiff, auf dem das Hantavirus ausgebrochen ist. Die betroffenen Passagiere werden jetzt nach Hause geflogen. Die vier deutschen Passagiere werden von einem niederländischen Flugzeug nach Eindhoven gebracht. Thomas Brockt berichtet.
5: In den Niederlanden werden die Deutschen von Spezialteams in Empfang genommen, die sie dann auch auf dem Weg nach Deutschland begleiten. In einem sogenannten Sonderisoliertransport geht es zunächst nach Frankfurt und dann, wenn ärztlich nichts dagegen spricht, weiter in die jeweiligen Bundesländer. Das normale Leben wartet auf die Heimkehrer dort aber noch nicht. Sie müssen sich erst einmal in Quarantäne begeben, denn die Inkubationszeit beim Hantavirus ist relativ lang. Entwarnung kann erst nach Wochen gegeben werden.
4: In Berlin läuft der Bundeskongress des Deutschen Gewerkschaftsbundes. Zum Auftakt hat DGB-Chefin Fahimi vor Angriffen auf Arbeitsrechte und Sozialstaat gewarnt. Man sehe, wie versucht werde, den 8-Stunden-Tag in Frage zu stellen oder soziale Sicherungssysteme auszuhöhlen. Es ist Muttertag und aus diesem Anlass hat sich Papst Leo XIV. Zu Wort gemeldet. Beim Gebet Regina Caeli in Rom rief der 70-Jährige dazu auf, mit Zuneigung und Dankbarkeit für alle Mütter zu beten, besonders für jene, die in den schwierigsten Umständen leben. Deutschland hat den sogenannten Erdüberlastungstag erreicht. Das ist der Zeitpunkt, an dem rein rechnerisch die natürlichen Ressourcen aufgebraucht sind, die für das ganze Jahr reichen müssten. Berechnet wird der Erdüberlastungstag von der Organisation Global Footprint Network. Bittere Niederlage für Fürth. Am vorletzten Spieltag der zweiten Fußball-Bundesliga haben die Franken in Berlin bei Hertha BSC mit 1:2 verloren. Damit muss Fürth als Vorletzter um den Ligaverbleib bangen. Branimir Hrgota bei Sky.
6: Ja, in den letzten Spielen geht es um alles, so wie das ganze Saison war, finde ich. Also wir müssen einfach Gas geben, wir müssen unsere Chance machen, wir müssen weniger Tore gegen uns bekommen. Das ist viel zu einfach. Also wir kriegen heute 2 Tore mit einem Mann mehr und das geht einfach nicht.
4: Sicher abgestiegen ist Münster nach einem 1:1 gegen Darmstadt und der Tabellenzweite Elversberg verlor 1:3 in Düsseldorf, hat den Aufstieg aber weiter in eigener Hand. Es ist jetzt 5:15. Von Südwesten her breiten sich erste, teilweise kräftige Schauer und Gewitter zu uns aus. Die Höchstwerte aktuell 20 bis 26 Grad. Abends und nachts erwarten uns weitere Schauer und Gewitter. Die Temperaturen sinken auf 14 bis 9 Grad. Morgen ist es windig mit Regen und Gewittern bei knapp 15 Grad. Insgesamt wird die nächste Woche kühl, regnerisch und windig.
7: Alle auf die Straßen, gerade ganz normaler Verkehr. Gute Fahrt.
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12: Ich bin Moritz Einzel. In einem Hafen von Teneriffa liegt das Kreuzfahrtschiff, auf dem das Hantavirus ausgebrochen ist. Die betroffenen Passagiere werden jetzt nach Hause geflogen. Die vier deutschen Passagiere werden von einem niederländischen Flugzeug nach Eindhoven gebracht. Thomas Brockt berichtet.
13: In den Niederlanden werden die Deutschen von Spezialteams in Empfang genommen, die sie dann auch auf dem Weg nach Deutschland begleiten. In einem sogenannten Sonderisoliertransport geht es zunächst nach Frankfurt und dann, wenn ärztlich nichts dagegen spricht, weiter in die jeweiligen Bundesländer. Das normale Leben wartet auf die Heimkehrer dort aber noch nicht. Sie müssen sich erst einmal in Quarantäne begeben, denn die Inkubationszeit beim Hantavirus ist relativ lang. Entwarnung kann erst nach Wochen gegeben werden.
12: In Berlin läuft der Bundeskongress des Deutschen Gewerkschaftsbundes. Zum Auftakt hat DGB-Chefin Fahimi vor Angriffen auf Arbeitsrechte und Sozialstaat gewarnt. Man sehe, wie versucht werde, den 8-Stunden-Tag in Frage zu stellen oder soziale Sicherungssysteme auszuhöhlen. Das waren die Nachrichten um halb. Von Südwesten her breiten sich erste, teilweise kräftige Schauer und Gewitter zu uns aus. Die Höchstwerte aktuell 20 bis 26 Grad. Abends und nachts erwarten uns weitere Schauer und Gewitter. Die Temperaturen sinken auf 14 bis 9 Grad. Morgen ist es windig mit Regen und Gewittern bei knapp 15 Grad. Insgesamt wird die nächste Woche kühl, regnerisch und windig.
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1: 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Es ist 18 Uhr. 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
2: Ich bin Moritz Einzel. Der Ärzteverband Marburger Bund fordert strengere Regelungen beim Zugang zu Alkohol. So soll der Verkauf von Schnaps nur noch in lizenzierten und spezialisierten Läden erfolgen. Das forderte der Verband auf seiner Hauptversammlung in Hannover. Der Bericht von Thomas Brockt.
3: Supermärkte, Tankstellen und Kioske sollten keinen hochprozentigen Alkohol mehr anbieten dürfen, fordert der Marburger Bund. Der Verband begründet das mit den gesundheitlichen Folgen von Alkoholkonsum. Besonders junge Menschen müssten besser geschützt werden. Denn wer früh anfange, Alkohol zu trinken, habe ein höheres Risiko, später abhängig und krank zu werden.
2: Russlands Präsident Putin hat Altkanzler Schröder als möglichen Vermittler im Ukraine-Krieg ins Spiel gebracht. Das hat in Deutschland unterschiedliche Reaktionen ausgelöst. Aus Regierungskreisen heißt es, die Äußerung reihe sich ein in eine Reihe von Scheinangeboten. Der außenpolitische Sprecher der SPD-Bundestagsfraktion Achmetowitsch sagte dagegen dem Spiegel, jedes Angebot müsse ernsthaft geprüft werden. Auf Teneriffa läuft die Evakuierung der Menschen auf dem Kreuzfahrtschiff Hondius. An Bord hatte es mehrere Infektionen mit dem Hantavirus gegeben. 14 spanische Staatsbürger wurden bereits ausgeflogen. Die 4 deutschen Passagiere werden in die Niederlande geflogen und dann nach Frankfurt gebracht. Wegen der langen Inkubationszeit des Hantavirus müssen sie dann erstmal in Quarantäne. Das katholische Osteuropa-Hilfswerk Renovabis hat seine Pfingstaktion eröffnet. Sie steht in diesem Jahr unter dem Motto Zusammenwachsen, damit Europa menschlich bleibt. Zum Auftakt in Augsburg forderte Bischof Bertram Mayer Solidarität mit Christen in Osteuropa und Zentralasien. Sie seien oft politischer und gesellschaftlicher Repression ausgesetzt. Ein torreiches erstes Sonntagsspiel am vorletzten Spieltag in der Fußball-Bundesliga. Der Hamburger SV hat mit 3:2 gegen den SC Freiburg gewonnen und ist damit auf Platz 11 geklettert. Freiburg bleibt Siebter und damit in der Pole Position im Kampf um die Qualifikation für die Conference League. In der zweiten Liga ist Münster nach einem 1:1 gegen Darmstadt abgestiegen. Zudem spielten Hertha BSC Fürth 2:1 und Düsseldorf Elversberg 3:1. Es ist jetzt kurz nach 6. Am Abend und zu Beginn der Nacht sind zum Teil kräftige Schauer und Gewitter unterwegs. In der zweiten Nachthälfte lassen die dann nach. Die Temperaturen sinken auf 14 bis 9 Grad. Morgen zeigt sich höchstens kurzzeitig die Sonne. Sonst ziehen von Westen her immer wieder kompakte Wolken mit Regen und Gewittern durch. Die Höchstwerte erreichen 12 bis 19 Grad.
4: Hallo auf die Straßen. Wir haben eine Meldung derzeit aus Oberfranken von der A93. Die ist einmal Weiden Richtung Hof zwischen Hof Süd und Regnitz-Losau gesperrt wegen Löscharbeiten. Und auch in der anderen Richtung zwischen Selb Nord und Selb West ist die Fahrbahn gesperrt. Auch hier laufen die Löscharbeiten. Ansonsten ist im Moment soweit alles frei. Gute Fahrt wünscht Justin Hamm.
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5: Ich bin Moritz Einzel. Der Ärzteverband Marburger Bund fordert strengere Regelungen beim Zugang zu Alkohol. So soll der Verkauf von Schnaps nur noch in lizenzierten und spezialisierten Läden erfolgen. Das forderte der Verband auf seiner Hauptversammlung in Hannover. Der Bericht von Thomas Brockt.
6: Supermärkte, Tankstellen und Kioske sollten keinen hochprozentigen Alkohol mehr anbieten dürfen, fordert der Marburger Bund.

0: Der Verband begründet das mit den gesundheitlichen Folgen von Alkoholkonsum. Besonders junge Menschen müssten besser geschützt werden. Denn wer früh anfange, Alkohol zu trinken, habe ein höheres Risiko, später abhängig und krank zu werden.
1: Russlands Präsident Putin hat Altkanzler Schröder als möglichen Vermittler im Ukraine-Krieg ins Spiel gebracht. Das hat in Deutschland unterschiedliche Reaktionen ausgelöst. Aus Regierungskreisen heißt es, die Äußerung reihe sich ein in eine Reihe von Scheinangeboten. Der außenpolitische Sprecher der SPD-Bundestagsfraktion Achmetowitsch sagte dagegen dem Spiegel, jedes Angebot müsse ernsthaft geprüft werden. Das waren die Nachrichten um halb. Am Abend und zu Beginn der Nacht sind zum Teil kräftige Schauer und Gewitter unterwegs. In der zweiten Nachthälfte lassen die dann nach. Die Temperaturen sinken auf 14 bis 9 Grad. Morgen zeigt sich höchstens kurzzeitig die Sonne. Sonst ziehen von Westen her immer wieder kompakte Wolken mit Regen und Gewittern durch. Die Höchstwerte erreichen 12 bis 19 Grad.
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2: Ich bin Moritz Einzel. Die 1.000-Euro-Entlastungsprämie ist bekanntlich im Bundesrat durchgefallen. Bayerns Ministerpräsident Söder glaubt, das Vorhaben ist damit vom Tisch. Das hat der CSU-Chef im ARD-Bericht aus Berlin gesagt.
3: Es war eine gut gemeinte Idee. Es hat sich dann aber in den Tagen danach gezeigt, dass sie in der Wirtschaft auf großen Widerstand gestoßen ist. Ich hatte eigentlich gedacht, dass es davor Absprachen gegeben hätte mit der Wirtschaft, ob das vielleicht gut sein könnte. War offenkundig nicht der Fall.
2: Die Bundesregierung wollte es Arbeitgebern ermöglichen, ihren Mitarbeitenden steuerfrei 1.000 Euro zu zahlen. Viele Freunde hat Russlands Präsident Putin in Europa nicht mehr. Aber mit Altkanzler Schröder hat er sich stets bestens verstanden. Jetzt hat Putin Schröder als Vermittler im Ukraine-Krieg ins Spiel gebracht. Regierungskreise sehen darin ein Scheinangebot, während aber aus der SPD Stimmen kommen, den Vorschlag ernsthaft zu prüfen. Es soll schwieriger werden, hochprozentigen Alkohol zu kaufen. Der Ärzteverband Marburger Bund fordert, dass Schnaps nur noch in speziellen und lizenzierten Läden zu haben sein soll. Supermärkte, Tankstellen und Kioske sollen dagegen nichts Hochprozentiges mehr anbieten dürfen. Eine stolze politische Historie hat die FDP, doch es droht der Bedeutungsverlust. Davor warnt der Kandidat für den Parteivorsitz Kubicki. Die Liberalen hätten nur wenig Zeit, verlorenes Vertrauen zurückzugewinnen, sagte er. Kubicki setzt im Rennen um die Parteispitze auf seine Erfahrung. Sein Gegenkandidat Höhne wirbt für einen personellen Neuanfang. Nach dem sensationellen Einzug des SC Freiburg ins Europa-League-Finale hat der Sportclub am vorletzten Spieltag der Fußball-Bundesliga eine Niederlage kassiert. Freiburg verlor beim Hamburger SV mit 2:3 und verpasste die vorzeitige Qualifikation für die Conference League. Doppeltorschütze Igor Matanovic beide so.
4: Sehr schade, dass es heute nicht gereicht hat. Wir wollten heute auch einfach den 7. Platz klar machen. Das war unser Ziel. Ich glaube, wenn man sich das Spiel anschaut, so hat es sich auch angefühlt, waren wir heute nicht bei 100%, auch nicht annähernd bei 100%.
2: Die Ergebnisse aus der zweiten Liga. Hertha BSC gegen Fürth 2:1, Düsseldorf-Elversberg 3:1 und Münster ist abgestiegen nach einem 1:1 gegen Darmstadt. Es ist jetzt 7:15. Am Abend und zu Beginn der Nacht sind zum Teil kräftige Schauer und Gewitter unterwegs. In der zweiten Nachthälfte lassen die dann nach. Die Temperaturen sinken auf 14 bis 9 Grad. Morgen zeigt sich höchstens kurzzeitig die Sonne. Sonst ziehen von Westen her immer wieder kompakte Wolken mit Regen und Gewittern durch. Die Höchstwerte erreichen 12 bis 19 Grad.
5: Guten Abend auf die Straßen. Wir haben weiter die eine Meldung von der A93 Weiden Richtung Hof. Die ist weiter gesperrt zwischen Hof Süd und Regnitz-Losau. Es laufen hier weiter Löscharbeiten. Sonst aber alles frei. Gute Fahrt wünscht Justin Hamm.
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1: Ich bin Moritz Einzel. Die 1.000-Euro-Entlastungsprämie ist bekanntlich im Bundesrat durchgefallen. Bayerns Ministerpräsident Söder glaubt, das Vorhaben ist damit vom Tisch. Das hat der CSU-Chef im ARD-Bericht aus Berlin gesagt.
2: Es war eine gut gemeinte Idee. Es hat sich dann aber in den Tagen danach gezeigt, dass sie in der Wirtschaft auf großen Widerstand gestoßen ist. Ich hatte eigentlich gedacht, dass es davor Absprachen gegeben hätte mit der Wirtschaft, ob das vielleicht gut sein könnte. War offenkundig nicht der Fall.
1: Die Bundesregierung wollte es Arbeitgebern ermöglichen, ihren Mitarbeitenden steuerfrei 1.000 Euro zu zahlen. Viele Freunde hat Russlands Präsident Putin in Europa nicht mehr. Aber mit Altkanzler Schröder hat er sich stets bestens verstanden. Jetzt hat Putin Schröder als Vermittler im Ukraine-Krieg ins Spiel gebracht. Regierungskreise sehen darin ein Scheinangebot, während aber aus der SPD Stimmen kommen, den Vorschlag ernsthaft zu prüfen. Das waren die Nachrichten um 9:30. Am Abend und zu Beginn der Nacht sind zum Teil kräftige Schauer und Gewitter unterwegs. In der zweiten Nachthälfte lassen die dann nach. Die Temperaturen sinken auf 14 bis 9 Grad. Morgen zeigt sich höchstens kurzzeitig die Sonne. Sonst ziehen von Westen her immer wieder kompakte Wolken mit Regen und Gewittern durch. Die Höchstwerte erreichen 12 bis 19 Grad.
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3: Ich bin Moritz Einzel. 4 deutsche Passagiere des von einem Hantavirus-Ausbruch betroffenen Kreuzfahrtschiffes Hondius sind von Teneriffa aus auf dem Rückweg nach Deutschland. Sie wurden mit einer niederländischen Maschine zusammen mit weiteren Evakuierten ausgeflogen, alle ohne Symptome. Zuvor waren bereits Sonderflüge mit Spaniern, Franzosen und Kanadiern gestartet. Die Deutschen werden über Eindhoven nach Frankfurt gebracht und dort unter Quarantäne gestellt. Bayerns Ministerpräsident Söder hält die 1.000 Euro Entlastungsprämie für erledigt. In der ARD hat der CSU-Chef gesagt, nach der Ablehnung im Bundesrat sei das Vorhaben vom Tisch. Es habe großen Widerstand aus der Wirtschaft gegeben, so Söder.
4: Ehrlicherweise muss man sagen, dass die ursprünglich angedachte Summe, um die es gegangen ist, ich glaube 700, 800 Millionen, sich dann vervierfacht hat in den letzten Tagen. Deswegen war auch der Ausfall, der Steuerausfall bei fast allen Ländern so dominant, dass da keiner mehr eine Chance gesehen hat, zuzustimmen.
3: Söder schlug vor, statt der Entlastungsprämie nun eine Einkommensteuerreform voranzubringen. Ein Vorschlag des russischen Präsidenten Putin sorgt für hektische Debatten in Deutschland. Er hat Altkanzler Schröder als Vermittler im Ukraine-Krieg ins Spiel gebracht. Allein in Schröders Partei, der SPD, gibt es dazu unterschiedliche Positionen. Der Außenpolitiker Achmetowitsch sagte dem Spiegel, jedes Angebot müsse ernsthaft geprüft werden. Parteikollege Roth hingegen sprach im Tagesspiegel von einem durchsichtigen Manöver. In Berlin hat der Bundeskongress des Deutschen Gewerkschaftsbundes begonnen. Zum Auftakt warnte DGB-Chefin Fahimi vor Einschnitten bei Arbeitsrechten und Sozialstaat. Es werde versucht, den 8-Stunden-Tag in Frage zu stellen und soziale Sicherungssysteme auszuhöhlen. Ein mögliches Heidenheimer Fußballwunder in der Bundesliga nimmt weiter Form an. Durch einen 3:1-Sieg in Köln am vorletzten Spieltag ist der FCH erstmals seit Mitte Januar nicht mehr Tabellenletzter. Heidenheim zog am punktgleichen St. Pauli vorbei und ist auch punktgleich mit Wolfsburg auf dem Relegationsplatz. Im letzten Spiel trifft Heidenheim auf Mainz, während es das direkte Duell zwischen St. Pauli und Wolfsburg gibt. Ein weiteres Ergebnis: Hamburg hat mit 3:2 gegen Freiburg gewonnen. Es ist jetzt 8:15. Am Abend und zu Beginn der Nacht sind zum Teil kräftige Schauer und Gewitter unterwegs. In der zweiten Nachthälfte lassen die dann nach. Die Temperaturen sinken auf 14 bis 9 Grad. Morgen zeigt sich höchstens kurzzeitig die Sonne, sonst ziehen von

0: Westen her immer wieder kompakte Wolken mit Regen und Gewittern durch. Die Höchstwerte erreichen 12 bis 19 Grad.
1: Guten Abend auf die Straßen. Auf der A6 Pilsen Richtung Nürnberg, Vorsicht in Höhe Amberg Süd. Hier liegen größere Fahrzeugteile auf der Fahrbahn. Und die A93 Weiden Richtung Hof ist zwischen Hof Süd und Regnitz-Losau mittlerweile wieder frei. Die linke Spur, die ist noch gesperrt. Es laufen weiter hier noch Reinigungsarbeiten bis ca. 21 Uhr. Sonst soweit alles ruhig. Gute Fahrt wünscht Justin Hamm.
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1: Ich bin Moritz Einzel. 4 deutsche Passagiere des von einem Hantavirus-Ausbruch betroffenen Kreuzfahrtschiffes Hondius sind von Teneriffa aus auf dem Rückweg nach Deutschland. Sie wurden mit einer niederländischen Maschine zusammen mit weiteren Evakuierten ausgeflogen, alle ohne Symptome. Zuvor waren bereits Sonderflüge mit Spaniern, Franzosen und Kanadiern gestartet. Die Deutschen werden über Eindhoven nach Frankfurt gebracht und dort unter Quarantäne gestellt. Bayerns Ministerpräsident Söder hält die 1.000 € Entlastungsprämie für erledigt. In der ARD hat der CSU-Chef gesagt, nach der Ablehnung im Bundesrat sei das Vorhaben vom Tisch. Es habe großen Widerstand aus der Wirtschaft gegeben, so Söder.
2: Ehrlicherweise muss man sagen, dass die ursprünglich angedachte Summe, um die es gegangen ist, ich glaube 700-800 Millionen, sich dann vervierfacht hat in den letzten Tagen. Deswegen war auch der Steuerausfall bei fast allen Ländern so dominant, dass da keiner mehr eine Chance gesehen hat, zuzustimmen.
1: Söder schlug vor, statt der Entlastungsprämie nun eine Einkommensteuerreform voranzubringen. Das waren die Nachrichten um halb. Am Abend und zu Beginn der Nacht sind zum Teil kräftige Schauer und Gewitter unterwegs. In der zweiten Nachthälfte lassen die dann nach. Die Temperaturen sinken auf 14 bis 9 Grad. Morgen zeigt sich höchstens kurzzeitig die Sonne. Sonst ziehen von Westen her immer wieder kompakte Wolken mit Regen und Gewittern durch. Die Höchstwerte erreichen 12 bis 19 Grad.
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1: Ich bin Moritz Einzel. Nach dem Scheitern im Bundesrat ist die 1.000 Euro Entlastungsprämie nach Ansicht von Bayerns Ministerpräsident Söder vom Tisch. Das hat der CSU-Chef im ARD-Bericht aus Berlin gesagt.
2: An so einem Punkt muss man einmal überlegen, macht es dann einen Sinn, etwas weiter zu verfolgen, mit dem Kopf durch die Wand zu gehen? Ich rate davon ab. Bin ja der einzige Ländervertreter im Koalitionsausschuss. Mein Rat ist dringend, davon abzulassen. Lieber zu überlegen, dass man was Sinnvolleres tut.
1: Söder schlug vor, das Geld lieber in eine Einkommensteuerreform zu stecken. Auf Teneriffa läuft die Evakuierung des Kreuzfahrtschiffes Hondius. An Bord war das Hunter-Virus ausgebrochen. Es gab 3 Todesopfer. 4 deutsche Passagiere wurden mittlerweile nach Eindhoven in den Niederlanden ausgeflogen. Von dort geht es für sie weiter nach Frankfurt. Viele Freunde hat Russlands Präsident Putin in Europa nicht mehr. Aber mit Altkanzler Schröder hat er sich stets bestens verstanden. Jetzt hat Putin Schröder als Vermittler im Ukraine-Krieg ins Spiel gebracht. Regierungskreise sehen darin ein Scheinangebot, während aber aus der SPD Stimmen kommen, den Vorschlag ernsthaft zu prüfen. Es soll schwieriger werden, hochprozentigen Alkohol zu kaufen. Der Ärzteverband Marburger Bund fordert, dass Schnaps nur noch in speziellen und lizenzierten Läden zu haben sein soll. Supermärkte, Tankstellen und Kioske sollten dagegen nichts Hochprozentiges mehr anbieten dürfen. Was wird das für ein Krimi-Finish am letzten Spieltag der Fußball-Bundesliga? Heidenheim hat in Köln mit 3:1 gewonnen und ist nun punktgleich mit dem neuen letzten St. Pauli und Wolfsburg auf dem Relegationsplatz. Der FCH legte zuletzt eine unglaubliche Aufholjagd hin. Präsident Holger Sandwald sagte bei The Zone:
3: Also wenn ich zurückdenke an die Zeit vor Ostern, da hat keiner mehr irgendeinen Cent auf uns gewettet. Wir intern haben immer dran geglaubt, dass wir nochmal das schaffen können, dass wir nochmal rankommen können. Aber jetzt haben wir alle den unglaublichen Showdown am letzten Spieltag. Das hätte vor Wochen natürlich niemand geglaubt. Und ich bin sehr stolz auf die Mannschaft, was sie heute geleistet hat. Wirklich Hut ab. Kompliment.
1: Heidenheim spielt am letzten Spieltag gegen Mainz und zwischen St. Pauli und Wolfsburg gibt es das direkte Duell. Zuvor hatte heute Hamburg gegen Freiburg gewonnen. 3:2 hieß es im Volkspark. Es ist jetzt 9:15.

0: Am Abend und zu Beginn der Nacht sind zum Teil kräftige Schauer und Gewitter unterwegs. In der zweiten Nachthälfte lassen die dann nach. Die Temperaturen sinken auf 14 bis 9 Grad. Morgen zeigt sich höchstens kurzzeitig die Sonne. Sonst ziehen von Westen her immer wieder kompakte Wolken mit Regen und Gewittern durch. Die Höchstwerte erreichen 12 bis 19 Grad.
1: Vorsicht aktuell auf der A8 Stuttgart Richtung München. Nach einem Unfall zwischen Burger und Susmarshausen sind die rechte und linke Spur hier blockiert. Dann nochmal A8 Stuttgart Richtung München. Ein defekter LKW zwischen Neusäß und Augsburg West. Auch hier ist die rechte Spur gesperrt. Und Vorsicht noch auf der A94 München Richtung Passau. Zwischen Lengdorf und Dorfen steht ein unbeleuchtetes Fahrzeug auf dem Standstreifen. Sonst im Moment soweit alles frei.
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1: Ich bin Moritz Einzel. Nach dem Scheitern im Bundesrat ist die 1.000 Euro Entlastungsprämie nach Ansicht von Bayerns Ministerpräsident Söder vom Tisch. Das hat der CSU-Chef im ARD-Bericht aus Berlin gesagt.
2: An so einem Punkt muss man einmal überlegen, macht es dann einen Sinn, etwas weiter zu verfolgen, mit dem Kopf durch die Wand zu gehen? Ich rate davon ab.

0: bin ja der einzige Ländervertreter im Koalitionsausschuss. Mein Rat ist dringend davon abzulassen, lieber zu überlegen, dass man was Sinnvolleres tut.
1: Söder schlug vor, das Geld lieber in eine Einkommensteuerreform zu stecken. Auf Teneriffa läuft die Evakuierung des Kreuzfahrtschiffes Hondius. An Bord war das Hantavirus ausgebrochen. Es gab 3 Todesopfer. 4 deutsche Passagiere wurden mittlerweile nach Eindhoven in den Niederlanden ausgeflogen. Von dort geht es für sie weiter nach Frankfurt. Das waren die Nachrichten um 5:30. Am Abend und zu Beginn der Nacht sind zum Teil kräftige Schauer und Gewitter unterwegs. In der zweiten Nachthälfte lassen die dann nach. Die Temperaturen sinken auf 14 bis 9 Grad. Morgen zeigt sich höchstens kurzzeitig die Sonne. Sonst ziehen von Westen her immer wieder kompakte Wolken mit Regen und Gewittern durch. Die Höchstwerte erreichen 12 bis 19 Grad.
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1: Ich bin Helen Martin. Auf Teneriffa ist die Evakuierung des Kreuzfahrtschiffes im Gange, auf dem das Hunter-Virus ausgebrochen war. 4 deutsche Passagiere sind am Abend in die Niederlande ausgeflogen worden. Sie sind mittlerweile in Eindhoven gelandet. Von dort geht es für sie weiter nach Frankfurt. Weil es so lange dauern kann, bis das Hunter-Virus ausbricht, müssen sie dann wohl wochenlang in Quarantäne. Die 1.000 Euro Entlastungsprämie ist vom Tisch. Das glaubt jedenfalls Bayerns Ministerpräsident Söder nach dem Aus für das Vorhaben im Bundesrat. In der ARD sagte der CSU-Chef:
2: Wenn das dann schon so teuer ist, eine Prämie, die keiner will, dann nehmen wir lieber das Geld her und stecken es dahin, wo es notwendig ist, in eine echte große Einkommensteuerreform.
1: Die Bundesregierung wollte es Arbeitgebern ermöglichen, ihren Mitarbeitenden steuerfrei bis zu 1.000 Euro zu zahlen. Ein Vorschlag des russischen Präsidenten Putin sorgt für hektische Debatten in Deutschland. Er hat Altkanzler Schröder als Vermittler im Ukraine-Krieg ins Spiel gebracht. Allein in Schröders Partei, der SPD, gibt es dazu unterschiedliche Positionen. Der Außenpolitiker Armetovic sagte dem Spiegel, jedes Angebot müsse ernsthaft geprüft werden. Parteikollege Roth hingegen sprach im Tagesspiegel von einem durchsichtigen Manöver. In Berlin hat der Bundeskongress des Deutschen Gewerkschaftsbundes begonnen. Zum Auftakt warnte DGB-Chefin Fahimi vor Einschnitten bei Arbeitsrechten und Sozialstaat. Es werde versucht, den 8-Stunden-Tag in Frage zu stellen und soziale Sicherungssysteme auszuhöhlen. Am vorletzten Spieltag

0: In der Fußball-Bundesliga hat sich Heidenheim einen Showdown im Abstiegskampf erspielt. Der FCH siegte mit 3:1 in Köln. Damit gehen die letzten drei der Tabelle, also Wolfsburg, Heidenheim und St. Pauli, punktgleich in den letzten Spieltag. Heidenheims Doppeltorschütze Jan Schöppner sagte bei The Zone, viele hätten sein Team schon abgeschrieben.
1: Vielleicht haben wir auch seitdem so ein bisschen befreit aufgespielt, kann man glaube ich so sagen. Seitdem punkten wir auf einmal, seitdem ist man vielleicht auch so ein bisschen in den Flow reingekommen und ja, das war vielleicht so das Geheimrezept.
0: Die weiteren Ergebnisse: Mainz Union Berlin 1:3 und Hamburg Freiburg 3:2. Es ist jetzt 10:15. Zum Teil sind kräftige Schauer und Gewitter unterwegs. In der zweiten Nachthälfte lassen die dann nach. Das Ganze bei 14 bis 9 Grad. Morgen zeigt sich höchstens kurz die Sonne. Sonst ziehen von Westen her immer wieder Wolken mit Regen und Gewittern durch. Die Höchstwerte erreichen 12 bis 19 Grad. Viel ist nicht mehr los. Ich habe einmal die A8 Stuttgart Richtung München zwischen Neuss-Sees und Augsburg-West. Da steht ein defekter LKW, der rechte Fahrstreifen ist gesperrt. Und noch die A9 München Richtung Nürnberg zwischen dem Dreieck Holledau und Langenbruck. Da hat es einen Unfall gegeben. Hier bitte ganz besonders vorsichtig fahren. Allen unterwegs eine gute und vor allem eine sichere Fahrt.
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1: Ich bin Helen Martin. Auf Teneriffa ist die Evakuierung des Kreuzfahrtschiffes im Gange, auf dem das Hunter-Virus ausgebrochen war. 4 deutsche Passagiere sind am Abend in die Niederlande ausgeflogen worden. Sie sind mittlerweile in Eindhoven gelandet. Von dort geht es für sie weiter nach Frankfurt. Weil es so lange dauern kann, bis das Hunter-Virus ausbricht, müssen sie dann wohl wochenlang in Quarantäne. Die 1.000 € Entlastungsprämie ist vom Tisch. Das glaubt jedenfalls Bayerns Ministerpräsident Söder nach dem Aus für das Vorhaben im Bundesrat. In der ARD sagte der CSU-Chef:
2: Wenn das dann schon so teuer ist, eine Prämie, die keiner will, dann nehmen wir lieber das Geld her und stecken es dahin, wo es notwendig ist, in eine echte große Einkommensteuerreform.
1: Die Bundesregierung wollte es Arbeitgebern ermöglichen, ihren Mitarbeitenden steuerfrei bis zu 1.000 € zu zahlen. Das waren die Nachrichten um halb. Zum Teil sind kräftige Schauer und Gewitter unterwegs. In der zweiten Nachthälfte lassen die dann nach. Das Ganze bei 14 bis 9 Grad. Morgen zeigt sich höchstens kurz die Sonne. Sonst ziehen von Westen her immer wieder Wolken mit Regen und Gewittern durch. Die Höchstwerte erreichen 12 bis 19 Grad.
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1: Ich bin Helen Martin. CSU-Chef Söder sieht für die im Bundesrat gestoppte 1.000-Euro-Prämie keine Zukunft mehr. Das hat er im Interview mit der ARD gesagt. Mehr dazu von Thomas Brockt.
2: Eine gut gemeinte Idee, sagt Söder, aber es habe großen Widerstand in der Wirtschaft gegeben, mit der offenbar vorher auch niemand gesprochen habe. Die Prämie war dann im Bundesrat gescheitert, weil die Länder hohe Steuerausfälle befürchteten. Ob die Bundesregierung nun den Vermittlungsausschuss anruft, um doch noch einen Kompromiss zu finden, ist unklar. Am Dienstag ist erst einmal Koalitionsausschuss, da dürfte das Thema Entlastungen bei Schwarz-Rot ziemlich weit oben stehen.
1: Nach dem Hunter-Virus-Ausbruch auf dem Kreuzfahrtschiff von Dios sind 4 deutsche Passagiere in den Niederlanden gelandet. Sie werden jetzt in Spezialtransporten nach Frankfurt gebracht und müssen danach in Quarantäne. Insgesamt waren 26 Menschen an Bord des Evakuierungsflugs von Teneriffa, alle ohne Symptome. Auf dem Schiff gibt es bisher 6 bestätigte Hunter-Virus-Fälle. 3 Menschen sind gestorben, darunter eine Deutsche. Der Ärzteverband Marburger Bund will den Verkauf von hochprozentigem Alkohol in Supermärkten und Kiosken verbieten. Stattdessen soll es starke alkoholische Getränke nur noch an lizenzierten Stellen geben. Das Argument des Verbands: Alkohol sei ein großes Gesundheitsrisiko. Besonders junge Menschen müssten besser geschützt werden. Im italienischen Flugverkehr wird morgen gestreikt und das hat auch Auswirkungen auf deutsche Flughäfen. Das liegt daran, dass der Streik nicht nur bei der Fluglinie EasyJet stattfindet, sondern auch bei der italienischen Flugsicherung. Die Lufthansa zum Beispiel hat mehrere Verbindungen gestrichen, zum Beispiel am Münchner Flughafen. Die Fußballer von Union Berlin haben das letzte Sonntagsspiel dieser Bundesliga-Saison gewonnen. 3:1 der Sieg in Mainz, der erste unter Interimstrainerin Marie-Louise Ether. Zuvor sorgte Heidenheim für maximale Spannung im Abstiegskampf. Nach dem 3:1-Sieg in Köln gehen der letzte, vorletzte und der Relegationsplatz, also St. Pauli, Heidenheim und Wolfsburg, punktgleich in den letzten Spieltag. Im ersten Sonntagsspiel hatte Hamburg mit 3:2 gegen Freiburg gewonnen. Es ist jetzt 11:15. Zum Teil sind kräftige Schauer und Gewitter unterwegs. In der zweiten Nachthälfte lassen die dann nach. Das Ganze bei 14 bis 9 Grad. Morgen zeigt sich höchstens kurz die Sonne. Sonst ziehen von Westen her immer wieder Wolken mit Regen und Gewittern durch. Die Höchstwerte erreichen 12 bis 19 Grad. Ich habe nur eine Meldung, und zwar die R92 München Richtung Deckendorf. Zwischen Dingolfing-Mitte und Dingolfing-Oster hat es einen Unfall gegeben. Hier sind Rettungsfahrzeuge im Einsatz. Bitte ganz besonders vorsichtig fahren. Allen unterwegs eine gute und vor allem eine sichere Fahrt.
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1: Ich bin Helen Martin. CSU-Chef Söder sieht für die im Bundesrat gestoppte 1.000-Euro-Prämie keine Zukunft mehr. Das hat er im Interview mit der ARD gesagt. Mehr dazu von Thomas Brockt.
2: Eine gut gemeinte Idee, sagt Söder, aber es habe großen Widerstand in der Wirtschaft gegeben, mit der offenbar vorher auch niemand gesprochen habe. Die Prämie war dann im Bundesrat gescheitert, weil die Länder hohe Steuerausfälle befürchteten. Ob die Bundesregierung nun den Vermittlungsausschuss anruft, um doch noch einen Kompromiss zu finden, ist unklar. Am Dienstag ist erst einmal Koalitionsausschuss, da dürfte das Thema Entlastungen bei Schwarz-Rot ziemlich weit oben stehen.
1: Nach dem Hunter-Virus-Ausbruch auf dem Kreuzfahrtschiff von Dios sind 4 deutsche Passagiere in den Niederlanden gelandet. Sie werden jetzt in Spezialtransporten nach Frankfurt gebracht und müssen danach in Quarantäne. Insgesamt waren 26 Menschen an Bord des Evakuierungsflugs von Teneriffa, alle ohne Symptome. Auf dem Schiff gibt es bisher 6 bestätigte Hunter-Virus-Fälle. 3 Menschen sind gestorben, darunter eine Deutsche. Das waren die Nachrichten um 13:30. Zum Teil sind kräftige Schauer und Gewitter unterwegs. In der zweiten Nachthälfte lassen die dann nach. Das Ganze bei 14 bis 9 Grad. Morgen zeigt sich höchstens kurz die Sonne. Sonst ziehen von Westen her immer wieder Wolken mit Regen und Gewittern durch. Die Höchstwerte erreichen 12 bis 19 Grad.
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1: Ich bin Helen Martin. 26 Menschen, die an Bord des vom Hunter-Virus betroffenen Kreuzfahrtschiffs waren, sind in den Niederlanden gelandet, darunter auch 4 Deutsche. Sie werden jetzt nach Frankfurt am Main gebracht. Auf dem Schiff hat es 6 Hunter-Virus-Fälle gegeben, 3 Menschen sind gestorben, auch eine Frau aus Deutschland. Die WHO stuft die Gefahr einer Ausbreitung des Hunter-Virus als gering ein. Für CSU-Chef Söder ist die 1.000 € Entlastungsprämie gescheitert. In der ARD hat der bayerische Ministerpräsident gesagt, die Prämie sei eine gut gemeinte Idee gewesen, dann aber in der Wirtschaft auf großen Widerstand gestoßen. Söder will das Geld jetzt lieber in die Einkommensteuerreform stecken. Am Dienstag trifft sich der Koalitionsausschuss, um über andere Möglichkeiten zur Entlastung der Bürger zu sprechen. Kreml-Chef Putin hatte vorgeschlagen, dass Altkanzler Schröder als Vermittler im Ukraine-Krieg fungieren könnte. Dieser Vorschlag stößt in der SPD nicht auf grundsätzliche Ablehnung. Der SPD-Außenpolitiker Stegner sagte dem Spiegel, er begrüße jede Initiative, die den Krieg beenden könnte. Thomas Biskin berichtet.
2: Bisher, so sagt Stegner, sei Europa nicht an den Verhandlungen beteiligt und könne keine Vorschläge machen. Wenn das über jemanden wie Schröder gelingen würde, wäre es fahrlässig, das auszuschlagen. Die Bundesregierung äußerte sich skeptisch zu dem Vorschlag. Aus Regierungskreisen in Berlin hieß es, er reihe sich ein in eine Serie von Scheinangeboten.
1: In Berlin hat der Bundeskongress des Deutschen Gewerkschaftsbundes begonnen. Zum Auftakt warnte DGB-Chefin Fahimi vor Einschnitten bei Arbeitsrechten und Sozialstaat. Es werde versucht, den 8-Stunden-Tag in Frage zu stellen und soziale Sicherungssysteme auszuhöhlen. Zum Abschluss des vorletzten Spieltags in der Fußball-Bundesliga hat Union Berlin einen historischen Erfolg eingefahren. Das 3:1 in Mainz war der erste Sieg unter Trainerin Marie-Louise Eter. Zuvor hatte sich Heidenheim einen Showdown im Abstiegskampf erspielt. Der FCH siegte mit 3:1 in Köln. Damit gehen die letzten 3 der Tabelle, also Wolfsburg, Heidenheim und St. Pauli, punktgleich in den letzten Spieltag. Im ersten Sonntagsspiel gewann Hamburg gegen Freiburg mit 3:2. Es ist jetzt 12:05. Zum Teil sind kräftige Schauer und Gewitter unterwegs, die lassen später aber nach. Das Ganze bei 14 bis 9 Grad. Tagsüber zeigt sich höchstens kurz die Sonne, sonst ziehen von Westen her immer wieder Wolken mit Regen und Gewittern durch. Die Höchstwerte erreichen 12 bis 19 Grad. Eine Meldung habe ich nur, und zwar die A92 München Richtung Deggendorf zwischen Dingolfing Mitte und Dingolfing Ost. Da hat es einen Unfall gegeben, hier bitte ganz besonders vorsichtig fahren. Allen unterwegs eine gute und vor allem eine sichere Fahrt.
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1: Ich bin Helen Martin. 26 Menschen, die an Bord des vom Hunter-Virus betroffenen Kreuzfahrtschiffs waren, sind in den Niederlanden gelandet, darunter auch 4 Deutsche. Sie werden jetzt nach Frankfurt am Main gebracht. Auf dem Schiff hat es 6 Hunter-Virus-Fälle gegeben, 3 Menschen sind gestorben, auch eine Frau aus Deutschland. Die WHO stuft die Gefahr einer Ausbreitung des Hunter-Virus als gering ein. Für CSU-Chef Söder ist die 1.000 € Entlastungsprämie gescheitert. In der ARD hat der bayerische Ministerpräsident gesagt, die Prämie sei eine gut gemeinte Idee gewesen, dann aber in der Wirtschaft auf großen Widerstand gestoßen. Söder will das Geld jetzt lieber in die Einkommensteuerreform stecken. Am Dienstag trifft sich der Koalitionsausschuss, um über andere Möglichkeiten zur Entlastung der Bürger zu sprechen. Das waren die Nachrichten um halb. Zum Teil sind kräftige Schauer und Gewitter unterwegs, die lassen später aber nach. Das Ganze bei 14 bis 9 Grad. Tagsüber zeigt sich höchstens kurz die Sonne, sonst ziehen von Westen her immer wieder Wolken mit Regen und Gewittern durch. Die Höchstwerte erreichen 12 bis 19 Grad.
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1: Ich bin Helen Martin. Die Entlastungsprämie von 1.000 Euro, sie ist vom Tisch, zumindest für CSU-Chef Söder. In der ARD hat er gesagt:
2: Es war eine gut gemeinte Idee, es hat sich dann aber in den Tagen danach gezeigt, dass sie in der Wirtschaft auf großen Widerstand gestoßen ist. Ich hatte eigentlich gedacht, dass es davor Absprachen gegeben hätte mit der Wirtschaft, ob das vielleicht gut sein könnte, war offenkundig nicht der Fall.
1: Am Freitag hatte der Bundesrat die Prämie abgelehnt. Morgen, also am Dienstag, trifft sich der Koalitionsausschuss, um darüber zu sprechen, wie man die Bürgerinnen und Bürger noch entlasten könnte. Nach dem Hunter-Virus-Ausbruch auf dem Kreuzfahrtschiff von Dios sind mittlerweile 94 Passagiere von Teneriffa ausgeflogen worden, darunter 4 Deutsche. Die sind in den Niederlanden gelandet und werden jetzt nach Frankfurt gebracht. Dann geht's für sie in häusliche Quarantäne. Insgesamt gibt es 6 bestätigte Hunter-Virus-Fälle und 2 Verdachtsfälle. 3 Menschen sind gestorben, ein niederländisches Ehepaar und eine Deutsche. In 63 Schulen in Bayern sind letzte Woche Drohmails eingegangen, und zwar immer mit dem gleichen Wortlaut. Wie die Rheinische Post berichtet, haben auch 56 Schulen in NRW die Mail bekommen. Die Polizei hat die Drohungen geprüft, keine war ernst gemeint, keine Schule musste schließen. Das große Finale vom Eurovision Song Contest ist zwar erst nächsten Samstag, aber schon heute wurde der ESC in Wien offiziell eröffnet mit einer Parade durch die österreichische Hauptstadt. Mit dabei waren natürlich die Delegationen der 35 Teilnehmerländer, darunter auch die deutsche Starterin Sarah Engels. Dieses Jahr sind weniger Länder als sonst vertreten, unter anderem Spanien, Irland, die Niederlande und Slowenien haben abgesagt, weil sie gegen die Teilnahme von Israel protestieren wollen. Es war ein torreicher Sonntag in der Fußball-Bundesliga. Am Abend hat Union Berlin einen 3:1-Erfolg in Mainz gefeiert. Der Premierensieg der ersten Bundesliga-Trainerin Marie-Louise Ether. Zuvor setzte Heidenheim seine Aufholjagd fort. Nach dem 3:1-Sieg in Köln ist der FCH nun Vorletzter und punktgleich mit St. Pauli und Wolfsburg. Am letzten Spieltag geht's um alles. Im ersten Sonntagsspiel feierte der HSV einen 3:2-Sieg gegen Freiburg. Es ist jetzt 1:15. Zum Teil sind kräftige Schauer und Gewitter unterwegs, die lassen später aber nach. Das Ganze bei 14 bis 9 Grad. Tagsüber zeigt sich höchstens kurz die Sonne, sonst ziehen von Westen her immer wieder Wolken mit Regen und Gewittern durch. Die Höchstwerte erreichen 12 bis 19 Grad. Nichts los soweit, normaler Verkehr auf den bayerischen Straßen. Ich wünsche auch weiter eine gute und vor allem eine sichere Fahrt.
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1: Ich bin Helen Martin. Die Entlastungsprämie von 1.000 Euro, sie ist vom Tisch, zumindest für CSU-Chef Söder. In der ARD hat er gesagt:
2: Es war eine gut gemeinte Idee, es hat sich dann aber in den Tagen danach gezeigt, dass sie in der Wirtschaft auf großen Widerstand gestoßen ist. Ich hatte eigentlich gedacht, dass es davor Absprachen gegeben hätte mit der Wirtschaft, ob das vielleicht gut sein könnte, war offenkundig nicht der Fall.
1: Am Freitag hatte der Bundesrat die Prämie abgelehnt. Morgen, also am Dienstag, trifft sich der Koalitionsausschuss, um darüber zu sprechen, wie man die Bürgerinnen und Bürger noch entlasten könnte. Nach dem Hunter-Virus-Ausbruch auf dem Kreuzfahrtschiff von Dios sind mittlerweile 94 Passagiere von Teneriffa ausgeflogen worden, darunter 4 Deutsche. Die sind in den Niederlanden gelandet und werden jetzt nach Frankfurt gebracht. Dann geht's für sie in häusliche Quarantäne. Insgesamt gibt es 6 bestätigte Hunter-Virus-Fälle und 2 Verdachtsfälle. 3 Menschen sind gestorben, ein niederländisches Ehepaar und eine Deutsche. Das waren die Nachrichten um 13:30. Zum Teil sind kräftige Schauer und Gewitter unterwegs, die lassen später aber nach. Das Ganze bei 14 bis 9 Grad. Tagsüber zeigt sich höchstens kurz die Sonne, sonst ziehen von Westen her immer wieder Wolken mit Regen und Gewittern durch. Die Höchstwerte erreichen 12 bis 19 Grad.
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1: Ich bin Helen Martin. 4 deutsche Passagiere des Kreuzfahrtschiffs Hondius sind nach dem Hantavirus-Ausbruch auf dem Weg nach Frankfurt. Von dort werden sie zur Quarantäne in ihre Bundesländer gebracht. Eine Person kommt in die Berliner Charité, eine andere nach Baden-Württemberg. Laut der WHO gab es 6 bestätigte Hantavirus-Fälle auf dem Schiff. 3 Menschen sind gestorben, darunter auch eine Deutsche. Nach dem Veto des Bundesrats ist die geplante Entlastungsprämie für Arbeitnehmer wohl vom Tisch. CSU-Chef Söder und SPD-Ministerpräsidentin Schwesig raten der Bundesregierung, das Vorhaben abzuhaken und stattdessen gleich eine Einkommensteuerreform anzugehen. Am Dienstag dürfte das Thema im Koalitionsausschuss diskutiert werden. 600 Kilometer in 96 Stunden. Das hat Läufer Adar Saci zwar nicht geschafft, aber er ist jetzt trotzdem im Ziel im US-Bundesstaat Kalifornien angekommen. 123 Stunden hat der Berliner gebraucht, bis er den Santa Monica Pier bei Los Angeles erreicht hat. Gestartet war er im Death Valley in Kalifornien. Hunderttausende haben seinen Lauf im Livestream verfolgt. Sie schuften jedes Jahr bei Wind und Wetter auf Spargelfeldern und Weinbergen. Ausländische Saisonkräfte. 40.000 von ihnen haben aber keinen ausreichenden Krankenversicherungsschutz. Das zeigt eine Anfrage der Linken im Bundestag. Demnach sind die Arbeiter über private Gruppenversicherungen abgesichert. Der Schutz sei dort aber deutlich schwächer als bei der gesetzlichen Krankenversicherung, so ein Sprecher der Linken. Das Saisonfinale in der Fußball-Bundesliga verspricht Spannung pur, ganz besonders im Abstiegskampf. Heidenheim hat seine

0: Aufholjagd mit einem 3:1-Sieg in Köln fortgesetzt und hat nun doch noch realistische Chancen auf den Klassenerhalt. Justin Hamm berichtet.
1: Erstmals seit Mitte Januar ist Heidenheim nicht mehr Letzter. Da steht nun punktgleich St. Pauli und auch Wolfsburg auf dem Relegationsplatz ist punktgleich. Die beiden spielen am letzten Spieltag noch gegeneinander. Heidenheim ist gegen Mainz gefragt. Union Berlin feierte beim 3:1 in Mainz den ersten Sieg unter Trainerin Marie-Louise Ether und der HSV besiegte Freiburg mit 3:2.
0: Es ist jetzt 2:15. Zum Teil sind kräftige Schauer und Gewitter unterwegs, die lassen später aber nach. Das Ganze bei 14 bis 9 Grad. Tagsüber zeigt sich höchstens kurz die Sonne, sonst ziehen von Westen her immer wieder Wolken mit Regen und Gewittern durch. Die Höchstwerte erreichen 12 bis 19 Grad. Momentan liegen uns keine Meldungen vor, alles normal auf den bayerischen Straßen. Ich wünsche auch weiter eine gute und vor allem eine sichere Fahrt.
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